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0: Justicia.
1: Pedro Capó, Georgie Noriega, Rec 808, Shadow Towers, Puerto Rico.
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7: Damit herzlich willkommen an diesem Dienstag. Guten Morgen Südtirol, der 8. September. Jetzt top informiert um 10 vor 6.
8: Bald schnellere Abfertigung für Landesangestellte. In Deutschland protestieren Tausende gegen die AfD. Und es wird noch einmal sonnig und warm. Ich bin Gunde Biechler. Guten Morgen.
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8: Die Landesangestellten könnten bald schneller zur Abfertigung kommen. Wie die Tageszeitung Dolomiten heute schreibt, hat das Land das neue Abkommen mit dem Fürsorgeinstitut IMS genehmigt. Jetzt muss noch der Rechnungshof zustimmen. Derzeit warten die Landesangestellten 2 Jahre auf die Abfertigung, wenn sie in Rente gehen oder kündigen. Diese Zeit soll auf maximal 3 Monate verkürzt werden. Das Land will künftig das Geld vorstrecken und es sich dann vom IMS wieder zurückholen. Die Mitarbeiter in Gemeinden und Bezirksgemeinschaften, aber auch im Sanitätsbetrieb werden wohl noch länger auf eine solche Regelung warten müssen. Die Sektoren konnten nämlich noch nicht genau beziffern, wie hoch die Kosten sein werden. Wir schauen nach Deutschland. Dort haben am Abend wieder Tausende gegen die AfD protestiert nach dem Sieg bei der Landtagswahl in Sachsen-Anhalt. Vor dem Brandenburger Tor in Berlin etwa sind rund 5000 Menschen zusammengekommen. Sie haben unter anderem ein Verbot der AfD gefordert. Der Verfassungsschutz in Sachsen-Anhalt stuft den AfD-Landesverband nämlich als rechtsextremistisch ein. Die AfD selbst will jetzt in Sachsen-Anhalt so schnell wie möglich eine stabile Mehrheit für die Regierungsbildung finden. Das BSW, das ist das Bündnis Sarah Wagenknecht, könnte die AfD dabei unterstützen. Alle anderen Parteien im Landtag haben schon vor der Wahl eine Koalition ausgeschlossen. Bei den Öffis hier bei uns wird weiter gestreikt. Heute sind es die Züge. Regionalzüge, Saarzüge, Fernzüge aller Betreiber fallen aus. Nur bestimmte Züge sind garantiert. Auch der Schienenersatzverkehr im Finchgau ist betroffen. Das Zugpersonal will mit dem Streik darauf aufmerksam machen, dass es keine geeigneten Pausenräume in den Bahnhöfen gibt. In Franzensfeste etwa gibt es keine funktionierenden Toiletten für das Zugpersonal. Am Busstreik der Saarer gestern Vormittag hat sich rund 1/3 der Angestellten beteiligt. Jeder dritte Bus ist also ausgefallen. Im Finchgau wird wieder der Prozessionsspinner bekämpft. Übermorgen geht es los. Mehrere Tage lang wird vom Hubschrauber aus ein biologisches Mittel auf die Kiefernwälder gesprüht. Das Mittel ist für Menschen und Tiere nicht schädlich, sagen die Förster. Vom Schädling besonders betroffen sind die Kiefernwälder in Latsch, Laas und Schluderns. Mehr als 500 Hektar Wald sind es. Dieser Sommer heuer war der heißeste in der Geschichte von Italien. Die Durchschnittstemperatur in den Sommermonaten lag heuer bei 24,3 Grad. Das hat der Nationale Rat für Forschung berechnet. Das sind 0,7 Grad mehr als der bisherige Rekordsommer von 2003. Der August war mit 25,6 Grad besonders heiß. Das sind 3,5 Grad mehr als der Schnitt der letzten Jahre.
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10: Volle Pulle, Sommerwetter, sagt Dominik Reich um 7 vor 6.
11: 25 bis 32 Grad werden es heute nochmal richtig heiß. Die Sonne geht in knapp einer Stunde auf, um 6:45, scheint heute verbreitet mit einzelnen Gewittern später dann. Jetzt meldet Salon 21 Grad nach einer Tropennacht, Meran 16, Sandheim 13 und Welschnofen 11 Grad.
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11: Auf der Brennerautobahn und den Staatsstraßen alles okay im Moment. 800 17 50 50 unsere Verkehrshotline für Sie unterwegs. Sichere Fahrt.
7: Guten Morgen Südtirol. Ja, einige gehen schon Gassi. Andere machen schon ihr Geschäft hier. Hören wir auch. Ja, und wir von Südtirol 1 sind immer mit dabei. Guten Morgen.
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7: Mit Südtirols bester Musikmix zum Wachwerden an diesem Dienstag, der 8. September. Gleich Milky Chance, jetzt aber erstmal Ed Sheeran. Vom Brenner bis nach Solun.

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1: 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Guten Morgen. Der Dienstag, 6 Uhr. Ja, schön, dass Sie schon wach sind. 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

0: Ja, wir machen ja schon wieder Sport in Sachen Sterne schauen. Südtirol 1 um 8 nach 6.
1: Morgen.
0: Schönen guten Morgen.
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0: Was bringt uns dieser Dienstag?
2: Widder.
0: Denken Sie daran, alles ist mit allem verbunden. Arbeiten Sie am Gesamtüberblick.
2: Stier.
1: Heute gibt es keinen Grund für Ärger. Ein herrlich entspannter Tag.
2: Zwilling.
0: Voller Elan und Charme. Mit Ihrer guten Laune stecken Sie heute alle an.
2: Krebs.
1: Etwas Ungewöhnliches passiert. Nehmen Sie es einfach mit Humor.
2: Löwe.
0: Nehmen Sie sich besonders jetzt Zeit für wichtige Entscheidungen. Nichts überstürzen.
2: Jungfrau.
1: Geben Sie nicht nach, wenn jemand Sie zu etwas überreden will.
2: Waage.
0: Klare Worte können verletzen, aber Schweigen bringt Sie nicht weiter.
2: Skorpion.
1: Geben Sie Ihrem Partner das Gefühl, dass Sie seine Ängste ernst nehmen.
2: Schütze.
0: Seien Sie besonders jetzt aufmerksam und erkennen Sie die Schönheit des Tages.
2: Steinbock.
1: Große Entscheidungen fallen oft schwer, damit geht es jedem so.
2: Wassermann.
0: Bevor Emotionen überkochen, nehmen Sie das Feuer bitte schön heraus.
2: Fische.
1: Gehen Sie ruhig ein kleines Risiko ein. Erfolg liegt jetzt in greifbarer Nähe.
0: Und jetzt ein absoluter Klassiker hier aus Südtirol 1. Wir freuen uns über die 90er mit Oasis.

0: Wie hat unser Dominik Reich gleich hier nochmal gesagt im Südtirol 1 Studio? Hitze, volles Rohr. Also heute nochmal Vollgas. Es ist 16:06.
1: 32 Grad in Bozen, 30 in Meran und Brixen, 28 in Schlandorf, Sterzing und Bruneck. Das wird nochmal Hochsommer im September heute. Morgen kühlt uns Regen runter.
0: Wobei du nächste Woche gesagt hast, wird es dann wieder sommerlich.
1: Ja, fast 30 Grad, Montag, Dienstag, nächste Woche.
0: Puh, das hört nicht auf hier. Wir freuen uns gleich über Dash aus Südtirol 1. Daniel Winkler ist mein Name. Schönen guten Morgen.
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Dienstagmorgen. Wir bringen Sie gut informiert in diesen neuen Tag zu Tirol 1 um kurz vor 6:30. Ja, es hört einfach nicht auf. Es wird schon wieder gestreikt. Diesmal bei den Zügen. Dazu auch gleich die Südtirol 1 Schlagzeilen hier bei uns um 6:30. Davon noch The Weeknd und Save Your Tears.

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3: Schönen guten Morgen, 6:30.
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5: Guten Morgen, ich bin Gunde Bichler. Heute wird bei den Zügen gestreikt. Regional- und Fernzüge sind betroffen. Auch die Saarzüge und der Schienenersatzverkehr im Finchgau. Das Zugpersonal fordert mit dem Streik geeignete Pausenräume in den Bahnhöfen. In Franzensweste etwa gibt es keine funktionierenden Toiletten. Landesangestellte könnten bald schneller die Abfertigung bekommen, wenn sie in Rente gehen oder Arbeitgeber wechseln. Die Frist soll von 2 Jahren auf maximal 3 Monate verkürzt werden. Das Land hat mit dem IMS ein Abkommen erzielt, jetzt muss noch der Rechnungshof zustimmen. Im Finchgau sind viele Kiefernwälder vom Prozessionsspinner befallen, vor allem zwischen Latsch und Schluderns. Deshalb wird dort jetzt ein biologisches Mittel ausgebracht. Es wird vom Hubschrauber aus versprüht. Im deutschen Bundesland Sachsen-Anhalt hat die Wahlsiegerin AfD alle anderen Parteien zu Gesprächen zur Regierungsbildung eingeladen. Sie will eine Zusammenarbeit ausloten. Die meisten anderen Parteien haben aber eine solche Zusammenarbeit schon ausgeschlossen. Nur das Bündnis Sarah Wagenknecht zeigt sich offen. Dieser Sommer heuer war in Europa so heiß wie schon lange nicht mehr. In Italien etwa war es der heißeste Sommer, der je gemessen worden ist. Die Durchschnittstemperatur lag bei 24,3 Grad. Im August waren es sogar 25,6.
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6: Da schaut es gut aus. Dominik Reich um 6:40.
7: Wir geben grünes Licht für die Brennerautobahn und Hauptverbindungen im Land. Allen unterwegs eine sichere Fahrt.
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7: Eine Tropennacht liegt hinter uns schon wieder. In Bozen und Salurn die x-te Tropennacht dieses Rekordsommers. 26 bis 32 Grad heiß wird es heute nochmal bei viel Sonne und einzelnen Gewittern später. Morgen regnerisch und kühler. Aktuell messen wir in Kolmann 15 Grad, in Fahren 14, in Platt 13 und in Corvara 8 Grad.
6: Wie viele Kinder hat unser Dominik Reich? 4 oder 14? Das war so eine Frage fürs frühe Frühquiz. Willst du selbst beantworten?
7: Zum Glück nicht 14.
6: Ja, Sie machen schon auch gleich mit, oder? Im frühen Frühquiz, nur hier bei uns auf Südtirol 1. Davor noch Bruno Mars, Marry You und Tempo City, Self-Aware. Schönen guten Morgen ins Land.

0: Dienstag, guten Morgen, Südtirol 1, Daniel Winkler ist mein Name, 9:30. Ja, Sie am Start, wir auch, und jetzt wird gequizt.
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0: Wir warten ja nur darauf, dass Sie sagen, ja, ich will, dass Sie sich auch anmelden. Geht's bei Südtirol 1 App und schon zocken wir gemeinsam. Wir freuen uns diesmal über Erika Gebhardt aus Latzfons. Guten Morgen.
2: Guten Morgen.
0: Du, ein Frühstück für zwei Personen im Vitalpiner Hotel Waldhof in Rabland erwartet dich, gell?
2: Oh, das ist alles super.
0: Also gib dein Bestes hier bei uns. Bist du ein bisschen aufgeregt?
2: Ja, logisch.
0: So wie früher beim Schulanfang, oder?
2: Ja, genau.
0: Gut, dann legen wir los hier. Wie nennen wir eine Abstellkammer für Gerümpel oder Ähnliches?
2: Rumpelkammer.
0: Richtig. Nenn uns ein bekanntes Südtiroler Weingut.
2: Ritterhof.
0: Beispielsweise Kindersprache. Wenn wir Haia sagen, was meinen wir damit?
2: Schlafen.
0: Mhm. Wie viel ergibt 56 geteilt durch 7?
2: 8.
0: Ja, und wo in Südtirol wirst du bald auf unsere Kosten frühstücken? In welchem Dorf?
2: Im Rabland.
0: Yo! So einfach ist es. Nächste Gewinnchance für Sie. Morgen früh einfach anmelden und selbst wach zocken hier.
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0: einfach besser aufstehen mit Coldplay. Feels like I'm falling in love auf Südtirol 1. Es ist 13 vor 7. Es wird ein super Dienstag. Dominik Reich.
1: Sonne von der Früh weg. Wenige Gewitter gibt's später und es wird heiß.
0: Ja, legen wir los hier. Und wie? Mit David Guetta. When love's

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0: Es ist 10 vor 7.
3: Schneller zur Abfertigung für Landesangestellte. Schwierige Regierungsbildung für AfD in Sachsen-Anhalt. Und es wird noch einmal sonnig und warm. Ich bin Gunde Biechler. Guten Morgen.
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3: Die Landesangestellten könnten bald schneller zur Abfertigung kommen. Das Land hat nämlich das neue Abkommen mit dem Fürsorgeinstitut IMS genehmigt. Jetzt muss noch der Rechnungshof zustimmen. Derzeit warten die Landesangestellten 2 Jahre auf die Abfertigung, wenn sie in Rente gehen oder kündigen. Diese Zeit soll auf maximal 3 Monate verkürzt werden. Das Land will künftig das Geld vorstrecken und es sich dann vom IMS wieder zurückholen. Die Mitarbeiter in Gemeinden und Bezirksgemeinschaften, aber auch im Sanitätsbetrieb werden wohl noch länger auf eine solche Regelung warten müssen. Die Sektoren konnten nämlich noch nicht genau beziffern, wie hoch die Kosten sein werden. Bruneck bekommt eine neue Nordwestumfahrung. Sie ist notwendig, um Stegen und das Stadtzentrum zu entlasten, heißt es dazu aus der Gemeinde. Die neue Umfahrung wird in einem großen Bogen um die Stadt führen. Als erstes wird beim Milchhof der Kreisverkehr neu gestaltet mit Abbiegespuren in Richtung Stadtzentrum und St. Lorenzen. Dazu kommt eine Unterführung für Radfahrer und Fußgänger. In 2 Jahren ist Baubeginn. Anschließend entstehen neue Stadtzufahrten samt Brücke über Ahr und Rienz. Bei den Öffis wird weiter gestreikt. Heute sind es die Züge. Regionalzüge, Saarzüge und Fernzüge aller Betreiber fallen aus. Nur bestimmte Züge sind garantiert. Auch der Schienenersatzverkehr im Finchgau ist betroffen. Das Zugpersonal will mit dem Streik darauf aufmerksam machen, dass es keine geeigneten Pausenräume in den Bahnhöfen gibt. In Franzensfeste etwa gibt es keine funktionierenden Toiletten für das Zugpersonal. Nach dem Sieg der AfD bei der Landtagswahl im deutschen Bundesland Sachsen-Anhalt will die Partei jetzt so schnell wie möglich eine stabile Mehrheit für die Regierungsbildung finden. Einzige Unterstützerin ist bis jetzt das BSW, das Bündnis Sarah Wagenknecht. Alle anderen Parteien im Landtag haben schon vor der Wahl eine Koalition ausgeschlossen. Wagenknecht sagt dazu in einem Interview im deutschen Fernsehen:
4: Wir machen mit jedem gemeinsame Politik, der bereit ist, Veränderungen durchzusetzen, die sich die Menschen in unserem Land wünschen. Und die große Mehrheit möchte nicht, dass alles so weitergeht.
3: Viele Menschen in Deutschland sind aber gegen die AfD. Am Abend haben Tausende protestiert. In Berlin etwa sind 5000 Menschen zusammengekommen und haben ein Verbot der Partei gefordert. Eklat in Paris. Der Eiffelturm war gestern den ganzen Tag lang geschlossen, weil die Angestellten gestreikt haben. Grund dafür war die Bitte einer hinduistischen Gruppe. Sie wollte, dass alle weiblichen Angestellten des Eiffelturms während ihres Besuchs vom Dienst abgezogen werden. Die Führung des Eiffelturms ist der Bitte nachgekommen und daraufhin haben alle Mitarbeiter geschlossen gestreikt. Und es wird wieder schön sonnig und sommerlich warm. Später kommen Gewitter. Gleich hören Sie mehr zum Wetter.
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0: 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Und bevor es wieder heiß wird, heißt abkühlen hier am frühen Morgen mit Dominik Reich am 5 vor 7.
9: Ja, in den höheren Tälern bei der Bushaltestelle die Kombination kurze Hosen und Pullover. Grüße gehen raus an die coolen Fitscher bei 5 Grad. In Bredau hat es 7, in St. Martin in Thurn 8 und in Velders 9 Grad. Tagsüber dann heiß bei 26 bis 32 Grad. Dazu viel Sonne und einzelne Gewitter.
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9: Einige Baustellen werden uns tagsüber wieder beschäftigen. Auf der Finchgauer Staatsstraße die ganze Woche noch in Rabland Fräs- und Asphaltarbeiten. Gestern hat es am Nachmittag teils lange Wartezeiten gegeben. Die Baustelle öffnet um 9 Uhr. Gesperrt sind auch noch der Furkelpass auf Ohlanger Seite Höhe Markner und der Jaufenpass auf Sterzinger Seite bis zur Einfahrt Kalcheralm. Es wird asphaltiert. Alle Infos dazu und auch zum Zugstreik bei uns online auf südtirol1.it. Auf der Brennerautobahn alles okay, sichere Fahrt.
0: 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Ausschlafen und in den Tag hinein chillen. Ja, diese Zeit ist jetzt endgültig vorbei. Die Schule geht heute wieder richtig los. Was unsere Kids motiviert, gleich hier einen guten Morgen Südtirol zum Start in diesen neuen Tag, in diesen Dienstag. Jetzt aber erstmal Robin Schulz und Harry Styles. Guten Morgen und gutes Frühstück.

Früh morgens in Südtirol, gleich 7 Uhr. Es duftet nach Kaffee. Vielleicht das schönste Gefühl zum Start, oder? Mit uns hier aus Südtirol 1. Und jetzt Robin Schulz. Guten Morgen, Sunshine.

0: Willkommen, ihr Dienstag. Es ist 7:02.
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0: Die Ferien, die sind jetzt endgültig vorbei. Und ja, während sie einige jetzt schon wieder vermissen, gibt es auch viele, die extrem motiviert in dieses neue Schuljahr starten. Alexia Lassas.
2: Ja, denn Schule bedeutet ja nicht automatisch nur Unterricht, Hausaufgaben und frühes Aufstehen, sondern vor allem wieder mehr soziale Kontakte.
3: Also mich motiviert, meine Freundinnen wiederzusehen täglich, mit ihm allein zu fahren, ja, mit ihm allein über die Schule zu reden, Hausaufgaben zu machen.
4: Ja, mich motiviert, dass ich viele neue Leute kennenlerne, weil ich ja in eine neue Schule gehe und deswegen auch neue Freunde außerhalb der Schule finden kann.
2: Ja, generell herrscht wieder mehr Leben in unseren Städten. Nach der Schule gemeinsam was essen gehen, shoppen oder einfach mal zusammensitzen.
5: Also ich würde sagen, mich motiviert schon, weil wenn du im Batzen bist, kannst du eigentlich alles lernen und sei innerhalb von kurzer Zeit. Wenn du im Dorf bist, im Sommer, kannst du wenig in Geschäfte gehen. Also es ist schon fein, da Schule zu gehen.
2: Und dann wäre da natürlich auch noch der Motivationsklassiker, die Anziehsachen, die extra neu für die Schule gekauft worden sind.
3: So neue Outfits auszuprobieren, umzulegen, dass sie viele sehen.
2: Neben der Schule starten jetzt am Nachmittag auch wieder die Kurse. Klavierunterricht, Tanzen, Fußball. Also all das, was im Sommer Pause gemacht hat, geht jetzt wieder los.
6: Also bei mir ging das Weiße Kreuz wieder los. Dann die Musikkurse, Bandproben, das Tauchen geht wieder los. Und man kommt einfach auch aus dem Haus und tut einmal was anderes.
2: Der Schulstart also für viele hier tatsächlich ein kleiner Neustart. Und die Motivation dafür, die kommt dabei gar nicht unbedingt aus den Schulbüchern.
0: Und was machen wir, um so viel wie möglich Motivation ins neue Schuljahr mitzunehmen, damit aus der Begeisterung nicht nach ein paar Tagen Schulfrust wird? Das wollen wir auch gleich wissen, nach unserem Pressespiegel hier aus Südtirol 1 in wenigen Minuten. Schön, dass Sie da sind.

0: heute nochmal richtig sommerlich. Guten Morgen, Sie hören Südtirol 1 um 7:07. Ja, eine ordentliche Ladung Regen kommt auf uns zu. Dominik Reich aus unserer Wetterredaktion.
1: Morgen erwischt uns ein Genuativ, das bringt verbreitet 20 Liter pro Quadratmeter. Bei Gewittern und im Südstau kommt mehr. Weiter südlich in Italien, im Veneto zum Beispiel, wird extremer Starkregen erwartet mit über 200 Liter am Quadratmeter.
0: Der Dominik, Star Trek wird heute 60. Sag, wann dringen wir beim Südtirol-Wetter endlich in Galaxien vor, die nie ein Wettermann zuvor gesehen hat?
1: Bei deinen Wetterwünschen bin ich sowieso eher bei Mission Impossible.

0: spaziert. Einen guten Morgen, Südtirol. Daniel Winkler ist mein Name. 16:07. Ja, wo Südtirol 1 draufsteht, sind die Infos drin. Jetzt unser Medienrundumblick, damit Sie uns gut informiert. Los starten.
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0: Ein Toter im Eisack. Ja, der Fall gibt Rätsel auf heute Morgen. Daniel Reiner, unser Südtirol 1 Redaktionsleiter.
2: Guten Morgen. In Bozen ist der 32-jährige Mann tot im Eisack gefunden worden. Trovato senza vita nell'Isarco è giallo. Die große Überschrift auf der Alto Adige Titelseite heute. Es soll sich um einen Krankenpfleger des Krankenhauses Bozen handeln. Der Mann sei von der Strömung bis zur Palermo-Brücke mitgerissen worden. Die Polizei ermittle nun die Hintergründe. Die genaue Ursache des Todes sei bislang unklar.
0: Wenn wir an die letzten Wochen denken, Hitzemeldungen gefühlt den ganzen Sommer aus Südtirol und aus ganz Italien. Jetzt die Bilanz dazu.
2: In Italien ist dieser Sommer laut Experten der heißeste seit Beginn der Wetteraufzeichnungen gewesen. Groß bei Rai News IT ganz vorne. In Südtirol lagen die Temperaturen in allen drei Sommermonaten auf Rekordniveau. Allein in Bozen wurden 27 Tage mit mehr als 35 Grad und 32 Tropennächte gezählt. Italienweit lag die Durchschnittstemperatur bei 24,3 Grad und damit höher als im bisherigen Rekordsommer 2003. Fünf große Hitzewellen sind gezählt worden.
0: Der erste offizielle Schultag gestern. Ja, was für eine Aufregung fürs ganze Land.
2: Ja, besonders eben für die vielen Erstklässler auf der Dolomiten-Titelseite. Zwei Kinder mit Schultüten und einem schönen Lächeln im Gesicht aus Mühlen-Daufers. Fotos aus dem ganzen Land von diesem großen Moment dann in den Bezirkszeiten und auf Stoll.it. Zum ersten Schultag lesen wir auf Stoll.it auch, dass wegen des Busstreiks gestern ein Chaos ausgeblieben sei. Der Prozentsatz der Betroffenen Fahrten sei im Vergleich zu anderen Streiks niedriger gewesen.
0: Ja, die Landtagswahl im Bundesland Sachsen-Anhalt, auch heute Thema.
2: Eingestürzte Mauern, der große Titel der neuen Südtiroler Tageszeitung. Nach dem Erdrutschsieg der AfD möchte jetzt die SVP hier in Südtirol die Ursachen und die Folgen analysieren mit der Frage, ob auch in Südtirol Brandmauern nach rechts zu wackeln beginnen. Die Medien in Deutschland heute auch mit den Themen nach dieser Landtagswahl. Auf tagesschau.de sehen wir einen geknickten Kanzler Merz. Zwei Drittel der Deutschen würden jetzt besorgt nach Sachsen-Anhalt schauen. Auf heute.de AfD-Chef Chrupalla mit seinem Interview gestern Nacht bei Markus Lanz. Sie hätten Nichtwähler zum Wählen gebracht. Dann internationale Reaktionen, zum Beispiel, dass Elon Musk zum Wahlsieg gratuliert hat. Oder auf Bild.de AfD startet Operation Macht.

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10: Guten Morgen,

0: The Swim, hier bei uns. Mit Mr. Know-It-All. Sion Südtirol 1, um 4 vor halb 8. Guten Morgen. Jetzt zum Schulstart, haben wir vorhin gehört, sind unsere Kids im Land richtig motiviert. Sehr schön. Wie lange hält das allerdings an? Spätestens wenn die ersten Tests kommen und sich die Hausaufgaben stapeln, wird die Euphorie wahrscheinlich ein bisschen weniger. Michael Reiner, der Leiter von Young & Direct. Am besten keine Riesenziele, sagt er.
1: Möglichst allgemein formulierte Ziele fürs Leben, für die Weiterentwicklung, für die Ausbildung, für irgendwas. Also nicht Punktlandungen, ich will diese Schule, diesen Beruf, erschaffen die wenigsten, vor allem in jungen Jahren, sondern vielleicht oft so einen Schritt zur Seite oder nach hinten zu machen und sagen, ja, aber was annähernd während es. Und das ist die große Herausforderung, weil es oft eben diese klare oder ansatzweise klare Formulierung von, was möchte ich denn für mich?
0: Also lieber kleine Etappenziele und für alles, was schon geschafft wurde, darf man sich gerne belohnen. Am besten mit schönen Momenten.
1: Können größere, kleinere Sachen sein, kleine Highlights, mal am Wochenende irgendwas unternehmen oder irgendwie als Familie oder auch die Jugendlichen selber. Also Momente schaffen, die es toll machen, damit es Sinn macht, um wirklich gezielt und bewusster wieder mit Kraft weiterzumachen.
0: Ja, auch ein guter Ausgleich zwischen Schulstress und Hobbys, also zwischen Funktionieren und Spaß haben, ist motivierend. Kriegen wir auf jeden Fall hin, oder? Wird ein gutes Schuljahr. Guten Morgen.

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3: Guten Morgen, ich bin Gunde Bichler. In Bruneck wird eine neue Nordwestumfahrung eingerichtet. Sie soll Stegen und das Stadtzentrum vom Verkehr entlasten. Als erstes wird der Kreisverkehr beim Milchhof umgestaltet. Es kommen Abbiegespuren dazu. Viele Kiefernwälder im Finchgau sind vom Prozessionsspinner befallen. Deshalb wird jetzt wieder ein Schädlingsbekämpfungsmittel ausgebracht. Es wird mit dem Hubschrauber versprüht und ist für Mensch und Tier nicht gefährlich. Der Dreierlandtag soll aufgewertet werden, also die gemeinsame Sitzung der Landtage von Südtirol, Tirol und Trentino. Sie findet alle 2 Jahre statt. Diese Sitzungen stehen schon lange in der Kritik. Viele sagen, sie sind zu aufwendig und zu teuer und es werde kaum etwas entschieden. Im deutschen Bundesland Sachsen-Anhalt lodet die Wahlsiegerin AfD jetzt aus, wie eine Regierung gebildet werden kann. Alle anderen Parteien haben ja schon vor der Wahl eine Zusammenarbeit ausgeschlossen. Nur das Bündnis Sarah Wagenknecht könnte sich eine Zusammenarbeit in bestimmten Punkten vorstellen. Frankreich erwartet für heuer eine schlechte Weinernte. Grund dafür sind extreme Hitze und Dürre heuer im Sommer. In der Champagne etwa wird sich die Erntemenge vermutlich halbieren, schätzen die Landwirte. Frankreich ist nach Italien der zweitgrößte Weinproduzent der Welt.
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5: Sie verlieren wieder ein paar Minuten auf den üblichen Staustrecken. Auf der App einer Umfahrung zwischen St. Michael und dem Billhof. In Bozen rund um die Meraner Kreuzung. Auf der Arndaler Staatsstraße bei der Bonnecker Stadtzufahrt in St. Georgen zum Beispiel. Auch die Brenner Autobahn, Ortsausfahrten und Mebo gut gefüllt jetzt. Ab 9 Uhr wird auf der Finchgauer Staatsstraße in Rabland wieder gefräst und asphaltiert, der Verkehr dann einspurig geregelt, rechnen Sie tagsüber mit Verzögerungen. Sperre auch am Furkelpass, Olanger Seite und am Jaufenpass, Sterzinger Seite wegen Asphaltierung. Sichere Fahrt.
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5: Was für ein Ausblick. Die Sonne ist gebucht heute. Ab dem Nachmittag auch wieder ein paar Gewitter am Start. Trifft aber wie üblich nicht alle. Die Temperaturen immer noch wie im Hochsommer mit 26 bis 32 Grad. Morgen dann spürbar frischer, 25 Grad nur mehr bei Regen im ganzen Land. Jetzt meldet Bozen 19 Grad, Meran 15, Schlanders 14, Brixen 13, Bruneck 11 und Sterzing 10 Grad.
4: Dieser Samstag wird mega, mega cool. 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Auf jeden Fall schon mal Stimme ölen, würde ich sagen. Am Samstag wird laut geschrien. Modena soll schon hören, dass wir da sind, gell?

0: nach Erbacht. Evelyn Lavin, Sion zu Tirol 1. Guten Morgen wünscht Daniel Winkler. Gleich geht's los mit der Arbeit. Und wir beschäftigen uns dazu jetzt mit einem Wort, das wir im Job ständig benutzen. Karriere. Wer kommt das eigentlich?
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0: Die Antwort ist überraschend und ziemlich logisch. Karriere kommt ursprünglich aus dem Lateinischen. Das Wort Carus bedeutet Wagen. Und ein Weg für Wagen hieß auf Lateinisch Via Carraria. Daraus wurde im Französischen irgendwann eine Pferderennbahn. Und dann im 17. Jahrhundert wurde aus dieser Laufbahn der Pferde die Laufbahn eines Menschen. Und genau das meinen wir noch heute, wenn wir sagen, ich mache Karriere. Heißt also eigentlich wörtlich, ich bin auf meiner Laufbahn unterwegs. Na dann, gute Fahrt auch heute auf unserer Karriere, oder?
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Schönen guten Morgen, heute nochmal Vollgas Sommer mit Höchsttemperaturen über 30 Grad. Dann Wetterumschwung. Dann wir auch gleich in der Südtirol 1 Wetterprognose hier bei uns. Jetzt war es mal Luis Fonsi und Daddy Yankee.

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1: Top informiert mit uns, unsere Nachrichten um 10 vor 8.
2: Abfertigung für Landesangestellte, bald soll es schneller gehen. Nach Landtagswahl Proteste in Deutschland gegen AfD. Und es wird noch einmal sonnig und sehr warm. Ich bin Gunde Büchler. Guten Morgen.
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2: Die Landesangestellten könnten bald schneller zur Abfertigung kommen. Dazu hat das Land das neue Abkommen mit dem Fürsorgeinstitut IMS genehmigt. Jetzt muss noch der Rechnungshof zustimmen. Zurzeit warten die Landesangestellten 2 Jahre auf die Abfertigung, wenn sie in Rente gehen oder kündigen. Diese Zeit soll auf maximal 3 Monate verkürzt werden. Das Land will das Geld künftig vorstrecken und es sich dann vom IMS wieder zurückholen. Die Mitarbeiter in Gemeinden und Bezirksgemeinschaften und im Sanitätsbetrieb werden noch länger auf eine solche Regelung warten müssen. Diese Sektoren konnten nämlich noch nicht genau beziffern, wie hoch die Kosten sein werden. Der Wahlsieg der AfD, der Alternative für Deutschland, beschäftigt nicht nur die Menschen in Sachsen-Anhalt. In ganz Deutschland sind viele gegen die Partei auf die Straße gegangen. Allein in Berlin waren es am Abend Tausende. Diana Kramer berichtet.
4: Zu der Demo am Brandenburger Tor hatten die Organisation Campact und die Klimaschutzbewegung Fridays for Future aufgerufen. Von ihnen hieß es, Verfassungsfeinde dürften nicht regieren und das BSW nicht deren Steigbügelhalter werden. Unter den Teilnehmern waren auch die Spitzenkandidaten von Grünen und Linken für die Berlin-Wahl in knapp 2 Wochen. Auch in Mecklenburg-Vorpommern, wo am 20. September ebenfalls ein neuer Landtag gewählt wird, gab es Proteste.
2: In Sachsen-Anhalt will bis jetzt nur das Bündnis Sarah Wagenknecht die AfD für die Regierungsbildung unterstützen. Alle anderen Parteien haben schon vor der Wahl Nein gesagt zu einer möglichen Koalition. Bei der Landtagswahl am Sonntag hat die AfD die absolute Mehrheit knapp verfehlt und ist deshalb auf die Unterstützung von außen angewiesen. Besorgt über den Erfolg der AfD ist auch die Außenbeauftragte der EU, Kaja Kallas. Sie hat jetzt bei einem Besuch in Litauen gesagt, dass die Bedrohung in Europa deutlich zunehmen würde. Gleichzeitig würden jene Parteien an Einfluss gewinnen, die diese Bedrohung ignorieren und behaupten, wir sollten nichts unternehmen, da es uns nichts angehe. Der Dreierlandtag, also die gemeinsamen Sitzungen der Landtage von Südtirol, Tirol und Trentino alle 2 Jahre, wird ja immer wieder kritisiert. Viele sagen, er sei zu umständlich, zu teuer und vor allem habe er kaum Entscheidungsgewalt. Das soll sich ändern. Jetzt haben sich die Landtagspräsidenten der 3 Länder in Bozen getroffen, um über eine Reform des Dreierlandtags zu diskutieren. Er müsse vereinfacht und aufgewertet werden, damit er ein echtes grenzüberschreitendes Instrument für die Bürger wird, hieß es nach dem Treffen. Und der Sommer zeigt noch einmal, was er kann. Es wird wieder sonnig und sehr warm. Gleich gibt's mehr zum Wetter.
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1: Traumhaft trifft's ganz gut. Dominik Reich um 5 vor 8.
8: Alles blau da oben, die Sonne scheint Land auf, Land ab. Die Doblaker sind noch abgeschirmt vom Nebel. Das Graue verschwindet aber bald in den nächsten Stunden. Aktuell messen wir in Oberplanitzing 17 Grad, in Blaus 13, in Fernagt 11 und in Laas 10 Grad. 26 bis 32 Grad werden es am Nachmittag, dann gewittert's auch stellenweise im Land.
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8: Berufsverkehr rollt teilweise schleppend dahin. Daran gewöhnen wir uns so langsam wieder. Kolonnen bei den Bozner Stadtzufahrten ab der Mebobrücke Eppan bis zur Meraner Kreuzung. In Bozen Süd direkt nach der Mautstelle stadteinwärts. Gut 10 Minuten verlieren Sie auf der Arntaler Stadtstraße talauswärts zwischen Geis und St. Georgen. Allgemein die Stadteinfahrten, Hauptachsen in den Stadtgebieten und auch die Brennerautobahn gut gefüllt. Es stockt streckenweise. Rechnen Sie tagsüber mit Wartezeiten auf der Finchgauer Staatsstraße in Rabland. Dort wird asphaltiert und der Verkehr einspurig geregelt. Kommen Sie gut an Ihr Ziel.
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1: 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Morgen.

Macht auch immer wieder mal bei uns in Südtirol Urlaub, bestimmt auch wieder im Herbst. Leonie aus Bayern und jetzt Lukas Graham hier bei uns mit 7 Years. Es ist erst 8, um kurz vor 8. Guten Morgen.

0: soll.
1: Gleich Martin Garrix gemeinsam mit Ed Sheeran, Südtirols bester Musikmix, 3 nach 8.
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1: Schönen guten Morgen. 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
3: Hallo, grüß dich. Ja, voll begeistert und die Tochter auch. Wir sind voll begeistert, der FC Südtirol, und hoffen, dass heuer eine gute Saison ist für den FC Südtirol.
1: Ja.
3: Und es wird sicher ein tolles Spiel. Danke Südtirol 1 für die Tickets.
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0: Guten Morgen, 7 nach 8.
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0: Mit Südtirol 1 top informiert in ihren Dienstag. Wir schauen ganz kurz nach Meran. Aus unserer Service-Redaktion Dominik Reich.
1: Eine Ölspur wird gebunden entlang der 4. Novemberstraße, also im Bereich des Bahnhofs. Die Feuerwehr ist da. Viel los jetzt, bitte hier besonders aufpassen. Wir bleiben dran.
0: Der nasseste Tag der Woche liegt morgen vor uns.
1: Morgen, exakt 2 Wochen vor Herbstbeginn, gibt es schon mal den ersten Vorgeschmack auf kühleres Wetter. 6-7 Grad weniger als heute. Regen für alle, also richtig erfrischend.
0: Ja, monatelang grillst du uns bei 35 Grad, Dominik. Und jetzt drückst du Anfang September einfach auf Herbst, gell? Zwischenstufen lassen wir einfach in Zukunft weg, oder?
1: Immer extrem.
0: Ja. Gleich hier bei uns aus Studio 1, Robbie Williams. Kann man dann... Daniel Winkler ist mein Name. Guten Morgen ins Land.
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0: Wieder sofort informiert, wenn es passiert, wir schauen auf die Brenner Autobahn.
1: Vorsicht, defekter Militärlieferwagen auf der Südspur zwischen Neumarkt und San Michele, Höhe Margreit. Auf der Überholspur, wir haben den Straßendienst angerufen, bitte hier besonders aufpassen. Achtung, defekter Lieferwagen auf der Brenner Autobahn Südspur zwischen Neumarkt und San Michele.
0: Ja, Südtirol 1 Heimspiel, FC Südtirol gegen Modena. Die 100 Tickets für unsere Südtirol 1 Tribüne sind wieder weg. Aber wir haben ja noch 300. Jeden Tag 100, wisst ihr, ist ja egal. Alle Infos auch auf Südtirol 1.it. Morgen dann wieder.

0: Shakira, gleich ab uns 30 Seconds to Mars. 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Guten Morgen um 8:30. 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
0: 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Guten Morgen, 7:30.

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4: Guten Morgen, ich bin Gunde Pichler. Der Unternehmerverband will gemeinsam mit dem Land Südtirol als Industriestandort stärken. Das ist jetzt bei einem Treffen mit dem Landeshauptmann besprochen worden. Es brauche vor allem Investitionen in Digitalisierung und KI, hieß es nach dem Treffen. 80 Jahre Autonomie in Südtirol, das wird ja in diesen Tagen groß gefeiert. Die Ladiner ziehen allerdings eine gemischte Bilanz. Sie sagen, die Ladiner werden im Abkommen nicht ausdrücklich erwähnt. Und es fehle auch heute noch ein einheitlicher Schutz für die Dolomiten-Ladiner. Der deutsche Autobauer VW muss sparen und will Zehntausende Arbeiter entlassen sowie mehrere Werke schließen. Aus dem Werk in Osnabrück soll eine Rüstungsfabrik werden. Das Land Niedersachsen und ein israelischer Investor haben es übernommen. Zum Tennis, der deutsche Alexander Zverev ist bei den US Open eine Runde weiter. Er hat in der Nacht den Italiener Dardelli in 3 Sätzen besiegt und steht im Viertelfinale. Auch der Spanier Alcaraz hat mühelos das Viertelfinale erreicht. Italien hat heuer einen sehr heißen Sommer erlebt. Es war der heißeste seit Beginn der Wetteraufzeichnungen. Die Durchschnittstemperatur lag bei 24,3 Grad. Im August waren es sogar 25,6 Grad im Durchschnitt.
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3: Schon auf die Brenner Autobahn mit Dominik Reich. Es ist kurz nach 8:30 Uhr.
5: Es stockt kurz auf der Südspur zwischen Bozen Süd und Neumarkt. Da steht ein Lieferwagen vom Militär. Defekt auf der Überholspur. Den Straßendienst haben wir informiert. Im Berufsverkehr auch noch die Hauptstraßen in den Städten überlastet. Es geht teilweise nur langsamer voran. Stau auch auf der Bustertaler Staatsstraße. Vor allem in Fahrtrichtung Hochbustertal zwischen Welsberg und Niederdorf. Bei der Praxer Einfahrt.
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5: Viel blauer Himmel, viel Sonne, wenige Gewitter, viel Hitze. Das ist das Wetter heute. Am wahrscheinlich letzten hochsommerlichen Tag des Jahres bei 26 bis 32 Grad nochmal. Morgen umgekehrt. Regen für alle und es kühlt ab. Jetzt messen wir in Prat 11 Grad, in Pfalzen 12, in Mölten 15 und in Montan 16 Grad.
3: Guten Morgen ins ganze Land. Heute ja der richtige Schulstart. Unsere Kinder lernen ab sofort wieder fürs Leben. Und wir sind ja froh, gell, dass wir sie gut durch den Sommer bekommen haben, so grundsätzlich. Jetzt dürfen wir wieder die Lehrer übernehmen. Geben wir sie wieder in fachkundige Hände, gell? Guten Start uns allen. Guten Morgen.

0: 9:09, wir freuen uns, dass Sie uns dabei haben. Daniel Winkler hier, willkommen auf
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0: Jetzt sind Sie dran. Machen Sie hier einen auf Südtirol 1 Musikchef, drei Hits aussuchen und gewinnen. 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Hit Nummer 1. Nadea Sommerhit 2026. You Shall. Ja, ist schon cool. Oder Hits Nummer 2, Post Malone. Hits Nummer 3, Tina Turner. Hit 4, Naughty Boy und La La La La La. Und Nickelback. Es fehlt nur noch Ihre Hitsbestellung. Geht ganz einfach 0471 44 3000.
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5: Es ist 10 vor 9.
6: Unternehmer wollen Südtirol als Industriestandort stärken. Aus VW-Werk in Osnabrück soll Rüstungsfabrik werden. Und die Sonne scheint und wärmt wieder kräftig auf. Ich bin Gunde Bichler. Guten Morgen.
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6: Unternehmerverband und Land Südtirol wollen gemeinsam die Wertschöpfung hier bei uns steigern und hochwertige Arbeitsplätze sichern. Das haben Landeshauptmann Kompatscher und der Präsident des Unternehmerverbands Rieper bei einem Treffen besprochen. Dazu gehören Investitionen in Digitalisierung und künstliche Intelligenz. Auch Industrie und Handwerk sollen gestärkt und weiterentwickelt werden. Die Industrie hier bei uns erwirtschaftet momentan rund 80% der Exporte aus Südtirol, sagt Verbandspräsident Rieper. 80 Jahre Autonomie in Südtirol, das wird ja in diesen Tagen groß gefeiert mit Festakt und Tagungen. Die Ladiner ziehen allerdings eine gemischte Bilanz. Die Union Generala sagt, die Ladiner werden im Abkommen von 1946 nicht ausdrücklich erwähnt. Damals sei ihr Schutz keine Priorität gewesen. Es fehle auch heute noch ein einheitlicher Schutz für die Dolomiten-Ladiner. Der deutsche Autobauer Volkswagen muss sparen und setzt den Rotstift an. Zehntausende Angestellte sollen entlassen und mehrere Werke geschlossen werden. Aus dem Werk in Osnabrück soll eine Rüstungsfabrik werden. Es wird an das Land Niedersachsen und einen israelischen Investor verkauft. Schrittweise soll ein Kompetenzzentrum für Sicherheit und Verteidigung entstehen. Diana Kramer berichtet.
7: Das Werk in Osnabrück stand seit 1949 vor allem im Zeichen des Käfer Cabrios von VW. Später wurden dort durch den Karosseriebauer Karmann auch Cabrios und Sportcoupés für andere Hersteller gebaut. Mit dem Verkauf und der neuen Perspektive im Rüstungsbereich sollen 3/4 der 1800 Beschäftigten übernommen werden. Gemeinsam mit dem israelischen Rüstungskonzern Rafael sollen in Osnabrück künftig Luftverteidigungssysteme für Raketen, Marschflugkörper und Drohnen entwickelt und gebaut werden.
6: Und jetzt zum Ukraine-Krieg. Die Feuerpause während der Gespräche mit den amerikanischen Unterhändlern ist vorbei. Russland hat seine Luftangriffe auf die Ukraine wieder aufgenommen. In der Nacht hat es wieder Explosionen in der Hauptstadt Kiew gegeben. Wohnhäuser, Lagerhallen, eine Schule und Autos sind beschädigt worden. Zwei Menschen sind getötet und mehrere verletzt worden. Die Ukraine hat Russland ebenfalls mit Drohnen angegriffen. Und noch zum Sport. Tennis. Der Deutsche Alexander Zverev hat bei den US Open souverän das Viertelfinale erreicht. Der Sieger der French Open hat gegen den Italiener Luciano Darderi in 3 Sätzen gewonnen. Und die Sonne zeigt wieder, was sie kann und wärmt kräftig auf. Gleich hören Sie die weiteren Aussichten.
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5: In fast ganz Südtirol Traumwetter. Wie gesagt, fast Dominik Reich um 6.09 Uhr.
13: Rund ums Hochbustertal ist es neblig. Die Nächte sind ja schon länger und es kühlt stärker ab. Dann ziehen diese Nebelschwaden auf die Sonne. Aber immer noch voller Power, die strahlt das Ganze jetzt weg. Nach der Schule heute nochmal ab ins Schwimmbad. Es wird heiß bei 26 bis 32 Grad. Morgen dann nach langer Durststrecke mal wieder ein kühler Regentag. Jetzt messen wir in Göflan 16 Grad, in St. in Taufers 10, in St. Walburg 14 und in Tramin 19 Grad.
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13: LKW-Stau auf der Brennerautobahn in Fahrtrichtung Süden, streckenweise zwischen Bozen Süd und San Michele. Der defekte Lieferwagen in diesem Abschnitt wurde abgeschleppt, laut Straßendienst. 2 Kilometer Stau bei der Praxer Einfahrt auf der Bustertaler Staatsstraße zwischen Welsberg und Niederdorf Richtung Oberes Bustertal. Allen unterwegs eine sichere Fahrt.
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5: Einen ganz besonderen Arbeitskönig haben wir heute. Einen Koch, der mit seinen Schülern für die beiden Staatspräsidenten gekocht hat, die am Wochenende bei uns im Land zu Gast waren. Hören wir nach Michael Patrick Kelly und OneRepublic. Schönen guten Morgen.

0: Willkommen, guten Morgen. Es ist 8:42 für unser Tiroler 1. Arbeitskönig diesmal ist Rudi Wiesmann aus Rifjan, gewinnt hier 2 Tickets für die Bike-Film-Tour am 17. September im Rahmen von Bikefest aus Südtirol in Brixen. Ja, hallo.
1: Guten Morgen.
0: Willkommen, du bist heute unser offizieller Südtirol 1 Musikboss. Und eigentlich bist du ja Kochlehrer im Kaiserhof Meran. Ihr hattet es ganz schön kaiserlich in den letzten Tagen, gell? Ihr habt für unseren Staatspräsidenten gekocht.
1: Ja, genau. Also wir sind zuständig gewesen fürs Menü, für den Mattarella und für den Van der Bellen aus Österreich, den Staatspräsidenten. Und die Schüler haben fleißig mitgeholfen und das war ein toller Tag.
0: Was war so das Highlight im Menü?
1: Der Hauptspeisenteller, das Duett vom Kalb. Ein schmortes Kalbswangele und ein Kalbsrücken, rosa gebraten mit Kräuterkruste, Selleriepüree, Urkarotte und Pilzragout.
0: Das klingt alles gut. Konntest du die beiden auch kennenlernen, die beiden Präsidenten?
1: Leider nicht. Also wir durften nicht zum Präsidenten hin. Also die Security war sehr präsent.
0: Okay.
1: Auch beim Anrichten in der Küche immer dabei.
0: Aber die Schüler... Haben sie Schüler, hingeschaut oder was? Ein Kochtopf,
1: genau,
0: was sie reingibt?
1: Sehr genau, auf die Finger geschaut.
0: Ja gut, du, jetzt bist du auf jeden Fall unser Musikboss und wir spielen deine 3 Hits nonstop. Welche denn?
1: Also die Nummer 1.
0: Usual.
1: 3.
0: Tina Turner.
1: Und die 4.
0: Naughty Boy. Kommen jetzt und damit dir einen schönen Dienstag. Ja,
1: danke schön. Danke und euch auch.

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1: Eugène, Move Into the Sun.
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0: reinspaziert. Das ist Guten Morgen Südtirol aus Südtirol 1. Daniel Winkler ist mein Name, 12 nach 9. Ja, heute nochmal Vollgas Sommer, gell? Mit bis zu über 30 Grad.
1: Also ich gehe heute noch wahrscheinlich das letzte Mal schwimmen mit meinen Freundinnen. In sehr und das ist auch fein, weil er halt kielt noch schneller und deswegen muss man es dann nutzen.
0: Ja, genau richtig. Für morgen kündigt sich dann eine Kaltfront an. Wir hören heute die ganze Zeit davon. Und dann war es das erstmal mit den 30 Grad. Was erhoffen wir uns vom Herbstwetter?
2: Man, eigentlich geht es so super. Nicht zu heiß und nicht zu kalt ist ideal.
3: So 5, 27 Grad, so war mir heute recht. Gell? Goldener Herbst. Bei uns ist es sehr zentrifrierend. Auf Nacht ist es eher wie frischer. Und das passt für mich. Ist perfekt.
4: Ich genieße es so, wie die Temperatur ist. Alles gut, perfekt so. Die Mischung macht's aus.
0: Ja, ein feiner Altweiber-Sommer, das wäre es auf jeden Fall, so mit kühlen Nächten und warmen Temperaturen untertags. Aber dafür ist unser Land ja sowieso bekannt, dürften wir also auch dieses Jahr hinkriegen. Schönen guten Morgen.
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2: Halb 10, schönen guten Morgen, ich bin Dominik Reich. Wir schauen auf die Brenner Autobahn südwärts, abschnittsweise LKW-Stau zwischen Bozen Süd und Neumarkt. Kurze Verzögerungen auch noch auf der Bustertaler Staatsstraße in Fahrtrichtung Innichen bei der Praxer Einfahrt.
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2: Überwiegend sonnig geht's durch den Tag. Der letzte Nebel hängt noch im Taufer Arntal fest, wird sich auch noch auflösen. Bei Ihnen in Gais messen wir jetzt 11 Grad, in Glurns 15, in Innichen 12 und in Marling 20 Grad. 26 bis 32 Grad werden es heute maximal. Später bilden sich stellenweise noch ein paar Gewitterwolken. Morgen regnet es überall und es kühlt ab.

0: One Direction gleich hier bei uns. Dua Lipa und Roland Hillebrand in Hallo Südtirol.
1: Das war's.
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0: Möglichst lange von der Schulmotivation zehren. Unser Ziel heute Morgen.
4: Also mich motiviert, meine Freundinnen wiederzusehen.
5: Die Musikkurse, Bandproben. Man kommt einfach auch aus dem Haus und tut einmal was anderes.
0: Im frühen Frühquiz holt sich Erika aus Latzons einen Brunch-Gutschein für zwei. Wo in Südtirol wirst du bald auf unsere Kosten frühstücken? In welchem Dorf?
6: Im Rabland.
0: Yo! Melden auch Sie sich an, der Südtirol 1 App. Der Dominik, Star Trek wird heute 60. 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
4: Schönen Vormittag, Südtirol. Es ist 10 vor 10.
5: Bäuerinnen, Gleichstellung braucht finanzielle Unabhängigkeit. Schule Deutschland sackt bei PISA-Studie ab. Und es ist herrlich sonnig und wird wieder warm. Ich bin Gunde Bichler. Schönen Dienstagvormittag.
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5: Finanzielle Unabhängigkeit ist eine zentrale Voraussetzung für die Gleichstellung von Frauen. Das stellt die Südtiroler Bäuerinnenorganisation fest. Die Südtiroler Vertreterinnen sind jetzt mit Landfrauen aus Österreich, Deutschland und der Schweiz in Hamburg zusammengekommen. Im Mittelpunkt der Gespräche standen finanzielle Absicherung von Frauen, gleichberechtigter Zugang zu Finanzierung und landwirtschaftlichen Fördermitteln. Auch Bildung, Beratung und Netzwerkarbeit von Frauen soll ausgebaut werden, hieß es bei dem Treffen. Die Carabinieri haben im Bustertal ihre Kontrollen gegen den Drogenhandel verstärkt. Sie haben jetzt einen Saisonangestellten angezeigt wegen Drogenhandels. Die Beamten haben auf der Staatsstraße das Fahrzeug des 33-Jährigen kontrolliert. Er arbeitet in einem Hotel in Brax. Weil es schon einen Verdacht gegeben hat, ist auch seine Unterkunft durchsucht worden. Dort haben die Carabinieri 140 Gramm Haschisch und eine Dosis Kokain gefunden und beschlagnahmt. 80 Jahre Autonomie in Südtirol, das wird ja in diesen Tagen groß gefeiert mit Festakt und Tagungen. Die Ladiner ziehen allerdings eine gemischte Bilanz. Die Union Generala sagt, die Ladiner werden im Abkommen von 1946 nicht ausdrücklich erwähnt. Damals sei ihr Schutz keine Priorität gewesen. Es fehle auch heute noch ein einheitlicher Schutz für die Dolomiten-Ladiner. In der neuen Bildungsstudie PISA schneiden Schülerinnen und Schüler in Deutschland so schlecht ab wie nie zuvor. Offiziell wird die Studie heute vorgestellt, aber die Bild-Zeitung hat sie sich schon angeschaut. Thomas Bremser berichtet.
7: Im Lesen und Rechnen geht es besonders bergab bei den deutschen Jugendlichen. Laut Bild fehlt jedem Dritten hier das Grundverständnis. In den Naturwissenschaften fehle es bei jedem Vierten. Deutschland landet demnach nur im internationalen Mittelfeld. Es ist nicht der erste PISA-Schock. Schon bei der Premiere im Jahr 2000 schnitt das deutsche Schulsystem überraschend schlecht ab. Es folgten einige Reformen und die Ergebnisse wurden zunächst besser. Die Studie vergleicht alle 3 Jahre die Bildung von 15-Jährigen in rund 90 Ländern.
5: Auch Italien und Südtirol beteiligen sich an der PISA-Studie. Die Ergebnisse der Umfrage vom vorigen Jahr werden in den nächsten Wochen vorgestellt. In Deutschland wird zum ersten Mal ein Autowerk zu einer Rüstungsfabrik umgebaut. Das Land Niedersachsen und ein israelischer Investor haben das Volkswagenwerk in Osnabrück übernommen und wollen es in den nächsten Jahren umfunktionieren. Künftig sollen dort Luftverteidigungssysteme hergestellt werden. Und super Sonnenschein haben wir. Es ist fast wolkenlos und wird wieder sehr warm. Gleich hören Sie mehr zu den Temperaturen.
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4: Ein richtiges Kaiserwetter ist da heute angesagt. Madeleine Gruber.
12: Der Himmel ist blau gekleidet. Der Nebel im Taufertal hat sich aufgelöst, also Sonne für alle jetzt. Gerade hat es in Sand in Taufers 11 Grad, in Tramin 19, in Völz 17 und in Nals 21 Grad. 25 bis 32 Grad genießen wir. Am Abend ziehen ein paar Wärmegewitter durch. Die bereiten uns auf morgen vor. Viel Regen, Blitz und Donner, kühle Temperaturen sind im Anmarsch.
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12: Auf der Pussertaler Staatsstraße stockt es wegen Überlastung. In Fahrtrichtung Innichen. Zwischen Bruneck und Berghardt und inzwischen Welsberg und Niederdorf. Und in Fahrtrichtung Brixen bei Ehrenburg. Lkw-Stau auf der Brennerautobahn in Fahrtrichtung Süden, streckenweise zwischen Bozen Süd und Neumarkt. Gute Fahrt!
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4: Bei der Arbeit, beim Klarschiffmachen zu Hause. Wir begleiten Sie, vielleicht auch beim Tagträumen mit Alessia Cara, beim Mails beantworten im Takt zu Tones and I und mit Alex Warren holen wir uns die Motivation für diesen Dienstag. Einen schönen Vormittag, Südtirol.

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0: Alessia Cara, Scarce You Beautiful, einen schönen Vormittag.
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0: Wir sind zu Besuch im hinteren Passaiertal bei den Bergbahnen Felders und Hannes Kneißl.
2: Schönen guten Morgen in ganz Südtirol aus dem wunderschönen Felders.
0: Du, super Fernsicht heute, traumhaft fein, gell?
2: Bei uns ist jetzt ein schöner, sagen wir, Vollherbsttag. Wir haben jetzt 15 Grad in Dolomiten, aber gegen Mittag kriegen wir es auch wieder fein warm. Wir haben richtig einen schönen Sommer gehabt, viele Leute da, viele haben das Wetter und das Gebiet da genossen und ein bisschen Herbststimmung. Auf dem Wetter her sicher nicht falsch.
0: Ja, du, die Gondelbahn ist ja noch offen. Also perfekt heute noch genießen, gell? Weil das Wetter schlag um.
2: Da oben kann man entweder auf die Falschnolalbe anwandern oder auf die Falkmaralbe. Man kann auch die Lazinserrunde gehen. Das ist was ganz Schönes. Jetzt auch noch, ist eine 2 Stunden Gehzeit. Aber das ist ja neben dahin. Mhm. Über 3 Alben und über Zeppich wieder zurück. So haben wir angebaut, haben wir nach wie vor, ist alles eine Woche, die ganzen Alben. Und wir sind auch froh, wenn uns nicht noch jemand besuchen kann.
0: Ja, also ab nach oben und an den nächsten beiden Samstagen, da geht es bei euch ordentlich rund, gell?
2: Am 12. ist der Passaieralbenabtrieb, wo ca. 150 Stück Viech für den Lazinseralbo getrieben werden. Großes Rahmenprogramm natürlich mit Musik, mit Rasen schneller und die Bayern unterstützen uns ein bisschen mit den Süßigkeiten. Und am 19. ist noch der Zeppichler-Albenabtrieb. Ist ein bisschen kleiner, ein bisschen feiner, aber trotzdem sind auch ungefähr 50, 60 Stück Viech, was für den Zeppichler-Albo getrieben
0: wird. Ja, also bei euch gibt es ganz schön viel zu feiern, gell? Hannes, vielen Dank und Grüße nach Pfelders.
2: Schönen Tag an die ganzen Hörer. Kommen Sie uns nicht besuchen jetzt in Herbst. Ganz schönen Tag.
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0: Getting Crew. Died in Your Arms. Einen schönen Vormittag auf Südtirol 1. Sie haben sicherlich auch so einen Schrank zu Hause mit alten Videokassetten, mit den ganzen Filmen drauf, wo wir noch Kinder waren, oder? Ja, richtig süß. Oder auch peinlich, je nachdem. Bei Olivia Rodrigo, da braucht's keine lange Suche. Auf YouTube ist ihr erster Fernsehauftritt verewigt. Für eine Klamottenmarke, und da war sie gerade mal 6-7 Jahre alt.
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0: Ja, und da steht die kleine Olivia mit Zahnlücke genau vorne, Schneidezähne und zwei so Zopfellen links und rechts und grinst in die Kamera rein. Ja, ein Bild für die Götter. Mittlerweile eine richtig coole junge Frau. Mit genialen Hits. Gleich Drop Dads auf Südtirol 1. Dranbleiben.
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0: 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Unfall in Vilnius, Madeleine Gruber.
16: Auf der Landesstraße in der Nähe der Feuerwehr in St. Peter ist der Unfall passiert. Ersten Informationen zufolge geht es gut an der Unfallstelle vorbei. Die Feuerwehr von St. Peter ist da. Die Feuerwehr von St. Magdalene wurde ebenfalls alarmiert, ist aber schon wieder zurückgefahren. Wir halten Sie auf den Laufenden.
0: Wir wünschen eine sichere Fahrt durch diesen Dienstagvormittag.

Schönen Vormittag, Südtirol, an diesem Dienstag auf Südtirol 1 mit Roland Hillebrand. Und wenn Sie jetzt Geld auf Ihrem Kaffeeschlüssel haben, dann laden Sie gerne Ihre Kollegen ein und machen Sie einen riesengroßen Auftritt im Büro. Einfach mal reinsteigen und sagen, geht auf mich und der Nächste auf euch. Gute Kaffeepause, gute Arbeit mit Bruno Mars.

0: Sunrise Avenue. I don't dance. Es ist 10:30.
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0: Eine richtige Staustrecke. Die Bustertaler Stadtstraße. Madeleine Gruber.
2: Es stockt in Fahrtrichtung Hochbustertal zwischen Bruneck und Bercha. Und in Fahrtrichtung Brixen zwischen St. Lorenzen und Kirns. Auch zwischen Mühlbach und Schaps. Auf der Landesstraße in Vilnius staut es. In der Nähe der Feuerwehrhalle von St. Peter ist ein Unfall passiert. Es geht einspurig weiter. Die Einsatzkräfte sind da. Weiter auf die Brennerautobahn. In Fahrtrichtung Süden gibt es abschnittsweise Lkw-Stau zwischen Bozen Nord und Bozen Süd.
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2: Super Sonnenschein im ganzen Land. Später tauchen noch ein paar Gewitterwolken auf und stellenweise wird's auch nass. 26 bis 32 Grad werden's heute. Aktuell messen wir in Franzol 22 Grad, in Andrian 23, in Feldturns 19 und in Xiers 15 Grad. Morgen dann der Wetterumbruch, es wird regnerisch und kühler.

0: Jennifer Lopez und David Guetta, einen schönen Vormittag aus Südtirol 1 mit Roland Zillebrand. Wir hören einen Hit, der ins Ohr geht und im Kopf bleibt. Denken uns jetzt nicht groß etwas dabei, aber diese Melodie oder diese eine Textstelle, die kommt dann immer wieder, vom Tag verteilt, immer wieder vorbei. Also beim Kochen zum Beispiel, dann pfeifen wir diese Melodie mit. Oder beim Duschen, morgen in der Früh, singen wir plötzlich ein paar Textzeilen mit. Das kennen Sie, oder? Und das passiert jetzt wieder. Glauben Sie mir, der verfolgt Sie jetzt. Snap, Rhythm is a Dancer auf Südtirol 1 gleich.
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0: the Moon, Shut Up and Dance, Südtirol 1 um 10 vor 11.
1: PISA-Studie, italienische Schüler über dem Durchschnitt. Wieder Kunstraub in Frankreich, Bilder von Renoir gestohlen. Und es ist herrlich sonnig. Ich bin Gunde Bichler, schönen Vormittag.
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1: Die Schüler in Italien liegen in der PISA-Studie über dem Durchschnittswert der OECD-Länder. Das geht aus der neuen Studie hervor. Im Vergleich zur Studie von vor 3 Jahren sind sie vor allem im Lesen besser als die Schüler in Frankreich und Deutschland. In Mathematik und Naturwissenschaften sind sie ungefähr gleich auf. In den Naturwissenschaften haben die italienischen Schüler diesmal besser abgeschnitten als bei der letzten Studie vor 3 Jahren. Die detaillierten Ergebnisse für Südtirol werden erst in ein paar Wochen vorliegen. In Deutschland sacken die Schüler dagegen ab. In Lesen, Mathe und Naturwissenschaften wurden bei den getesteten 15-Jährigen die niedrigsten Kompetenzwerte erzielt, seit es diese Studie gibt, sagen die Studienautoren. Thomas Bremser berichtet.
3: Es ist mal wieder ein echter PISA-Schock. Jedem dritten Teenager fehlt das Grundverständnis beim Lesen und in Mathe. In den Naturwissenschaften fehlt es jedem vierten. Und Jugendliche, die richtig gut in diesen 3 Bereichen sind, gibt es kaum noch. Im internationalen Vergleich liegt Deutschland im Mittelfeld, so wie Frankreich und die Niederlande. Die Schweiz und Österreich schneiden deutlich besser ab. Und der schulische Erfolg hängt stärker als in anderen Ländern von den Eltern ab. Und zwar nicht, ob sie eingewandert sind, sondern wie viel Geld sie haben.
1: Die Carabinieri haben im Pustertal ihre Kontrollen gegen den Drogenhandel verstärkt. Sie haben jetzt einen Saisonangestellten angezeigt wegen Drogenhandels. Die Beamten haben auf der Staatsstraße das Fahrzeug des 33-Jährigen kontrolliert. Er arbeitet in einem Hotel in Prax. Weil es schon einen Verdacht gegeben hat, ist auch seine Unterkunft durchsucht worden. Dort haben die Carabinieri 140 Gramm Haschisch und eine Dosis Kokain gefunden und beschlagnahmt. In Frankreich gibt es schon wieder einen spektakulären Kunstraub. Heute früh haben 2 Diebe aus dem Renoir-Museum an der französischen Riviera 3 Gemälde des Künstlers gestohlen. Das berichtet der Bürgermeister auf Facebook. Die Täter sind offenbar kurz vor 6 Uhr in das Museum eingebrochen und haben zunächst 4 Werke mitgenommen. Eines davon haben sie auf der Flucht zurückgelassen. Der Wert der Bilder wird mit rund 9 Millionen Euro angegeben. Die Polizei hat die Männer zwar verfolgt, sie konnten aber entkommen. Weitere Details sind noch nicht bekannt. Und es ist herrlich sonnig und wird warm. Wie es mit dem Wetter weitergeht, das hören Sie gleich.
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4: Ja, und der Regen ist schon unterwegs. Madeleine Gruber.
5: Am Nachmittag begrüßen uns ein paar Wärmegewitter. Morgen dann erwartet uns ein Genua-Tief. Viel Regen ist auf dem Weg. Gerade genießen wir aber noch die Sonne in vollen Zügen bei 25 bis 32 Grad. Wir messen in Eppan 22 Grad, in Klausen 20, in Latsch 21 und in Pfalzen 15 Grad.
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5: Viel unterwegs im Bustertal. Auf der Bustertaler Stadtstraße in Fahrtrichtung Innichen zwischen Bruneck und Bercher brauchen Sie gut 10 Minuten länger. Und in Fahrtrichtung Brixen stockt es zwischen St. Lorenzen und Kirns. Und auf der Höhe von Mühlbach ebenfalls. Auf der Finchgauer Stadtstraße in Fahrtrichtung Meran zwischen Blaus und Döll und bei der Forst in Fahrtrichtung Reschen. Überlastet ist auch die Grödner Stadtstraße taleinwärts bei St. Ulrich. Von der Brennerautobahn werden uns keine Probleme gemeldet. Gute Fahrt!
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4: Das autonome, das unsichtbare Nervensystem. Jetzt im September unser großes Thema. Heute hat der Sympathikus seinen großen Auftritt in gesundes Südtirol. Radiodoc Christian Töhle.
6: Das ist ein Teil, ein wichtiger Teil des autonomen Nervensystems. Wir können es auch gerne umschreiben als das Gaspedal unseres Körpers. Aber wir brauchen nicht nur ein Gaspedal, sondern eben auch eine Bremse. Und das ist in unserem Fall dann der Vagusnerv, den wir am nächsten Dienstag besprechen.
4: Nach Offenbach, John Legend und Tampa City schauen wir uns den Sympathikus ein bisschen genauer an.
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0: alone. Head, Shoulders, Knees and Toes. Einen schönen Vormittag, Südtirol.
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0: Zu unserem unsichtbaren Nervensystem gehört auch der Sympathikus. Radiodoc Christian Thuile, dieser Nerv, der ist unser Gaspedal.
2: Und auch wenn wir ihn gerne mal als unsichtbar bezeichnen, weil man ihn ja kaum merkt, weil alles automatisch funktioniert, muss man sagen, ohne ihn wären wir absolut nicht lebensfähig. Wir könnten auf Gefahren nicht reagieren, vor allem wenn es Herausforderungen sind, die schnelle Reaktionen verlangen.
0: Ja, und das kommt ja von ganz, ganz früher. Also damals, wenn da so ein Raubtier aufgetaucht ist, mussten wir in Sekunden loslaufen, uns verteidigen. Und auch heute noch reagiert dieser Nerv extrem schnell.
2: Sie erschrecken plötzlich. Ihr ganzes Reaktionsmuster wird von Sympathikus gesteuert. Oder Sie stehen vor einem Wettkampf und er bereitet uns zum Beispiel vor, Sport zu treiben, in der Früh aufzustehen, dass wir uns konzentrieren können und auch, dass wir körperlich stark anpacken können. Und der wichtigste Botenstoff, bei dem sich der Sympathikus bedient, das ist das Adrenalin.
0: Ja, und wenn die beiden zusammenspielen, reagiert unser Körper ganz automatisch.
2: Das Herzklopfen, die schnelle Atmung, feuchte, schwitzende Hände, erhöhte Aufmerksamkeit und dann vor allem auch das Gefühl, plötzlich urschnell hellwach zu sein. Ein Beispiel ist, wenn wir mit dem Auto fahren, müde wären und trotzdem weiterfahren, ja, und so fast einschlafen würden. Wenn dann eine Gefahrensituation auftritt, dann schießt plötzlich dieses Adrenalin ein, der Sympathikus wird hochaktiv. Man hat das Gefühl, man hat 10 Kaffee auf einmal getrunken und ist wieder hellwach.
0: Ja, und wenn wir dauernd in Alarmbereitschaft und gestresst sind, was da passiert mit uns, erzählt uns Radiodoc Christian Thuile vom Team St. Joseph Gesundheitszentrum und auch, womit unser Sympathikus allgemein zur Ruhe kommt. Gleich.

0: Brian Adams. Einen schönen Vormittag auf Südtirol 1. Über den Sympathikus, diesen wichtigen Teil unseres Nervensystems, sprechen wir heute mit unserem Südtirol 1 Radiodoc Christian Duile in gesundes Südtirol. Dieser Nerv, der springt bei Gefahr und Stress sofort automatisch an. Wenn er jetzt dauernd aktiv wäre, das würde uns schaden, gell?
1: Der Blutdruck steigt und er bleibt dann dauerhaft hoch. Sie haben vielleicht eine dauerhaft erhöhte Herzfrequenz, eine gestörte Verdauung. Alle unsere inneren Organe, die auch mit dem Sympathikus verbunden sind, können dann natürlich auch negativ reagieren.
0: Ja, und es gibt auch Möglichkeiten, um diesen Sympathikus ein bisschen zu relaxen.
1: Also das wichtigste Beispiel, das auch durch Studien ganz, ganz gut belegt ist, ist eine ruhige, langsame und entspannte Atmung. Und das können wir lernen. Die Atemtechnik kann man sehr gut lernen. Wir wissen heute auch, dass die regelmäßige Bewegung und der ausreichende Schlaf ganz wesentliche Bausteine sind, um unserem Sympathikus den notwendigen Ausgleich zu schenken.
0: Das Gaspedal unseres Körpers. Viele Infos dazu auf Südtirol 1 City und auf unserer wöchentlichen Gesundheitsseite in der Sonntagszeitung Z. Und am nächsten Dienstag, da treten wir auf unsere unsichtbare autonome Bremse im Körper, dem Vagusnerv.
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Miley Cyrus, Midnight Sky, Südtirol 1 live mit Roland Zillebrand und wir tanken Energie in Richtung Mittagspause mit Shepard Geronimo. Südtirols bester Musikmix. Gute Abend.

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2: Schönen Vormittag Südtirol. Wir haben es jetzt 11:30 und da hat es jetzt gekracht. Ein Unfall ist passiert. Madeleine Gruber.
3: Vorsicht, Unfall auf der Meberbrücke in Eppan. Die Einsatzkräfte sind schon da. Es geht einspurig weiter. Es staut kurz in Richtung Überetsch. Bitte hier besonders aufpassen. Richtig was los auch auf der Bussardaler Startstraße. Es stockt in Fahrtrichtung Innichen zwischen Bruneck und Bercher. In Fahrtrichtung Brixen auch an der Gardertaler Kreuzung bis Kienz. Stau auch auf der Brenner Startstraße in Richtung Bozen zwischen Atzwang und Blumau. Zeitverlust fast 20 Minuten.
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3: Blauer Himmel im ganzen Land und die Sonne scheint wirklich in jedes Eck. Gerade hat es in Blaus 23 Grad, in Ratschings 18, in Neumarkt 21 und in Mölden 20 Grad. Die Höchstwerte kraxeln heute noch rauf auf 26 bis 32 Grad. Fühlt sich an wie ein unendlicher Sommer, morgen ändert sich die Wetterlage dann vorerst. Kräftige Regenschauer und kühlere Temperaturen sind dann das Ergebnis.

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1: Rosalind Snap, Südtirol 1. Hallo mit Roland Zillebrand. Schulstart überall im Land und auch im Kindergarten ist es gestern wieder losgegangen. Viele würden gerne hingehen, können es aber nicht. Stefanie Terzer aus dem Südtirol 1 Newsroom.
2: Ja, anscheinend gibt es Probleme mit den Betreuungszeiten. Denn nicht in allen Kindergärten wird die sogenannte verlängerte Betreuung angeboten, obwohl es eigentlich vorher versprochen worden war. Die Eltern stehen jetzt da, müssten arbeiten, haben aber niemanden fürs Kind. In unserem Südtirol-Journal Mittagsmagazin fragen wir gleich nach, was da eigentlich los ist und was diese Eltern denn jetzt tun sollen.
1: 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Schönen Dienstag.
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0: Lost Frequencies, eine schöne Mittagszeit auf Südtirol 1. Es ist 10 vor 12.
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2: Schönen guten Tag, ich bin Stefanie Terzer. Verlängerte Betreuungszeit im Kindergarten, doch keine Hilfe für Eltern. Und Zweisprachigkeit 2.0, wer eine Wende in der Sprachpolitik fordert. Kaum hat der Kindergarten angefangen, gibt es ein Problem. Die verlängerten Betreuungszeiten. Das sind meistens zwei Nachmittage in der Woche, an denen die Kinder bis 16 oder 17 Uhr im Kindergarten bleiben können. Diese verlängerte Betreuung fällt in einigen Kindergärten heuer aber anders aus als ursprünglich ausgemacht. Eine betroffene Mutter ist die Wissenschaftlerin Barbara Plack. Sie hatte fest damit gerechnet, dass der Kindergarten in Brixen ihr Kind am Montag und Mittwoch nachmittags betreuen würde. Aber das ist dann doch nicht der Fall.
3: Heuer gibt es montags und mittwochs keine verlängerte Nachmittagsbetreuung nach 14 Uhr. Und das ist natürlich für berufstätige Eltern ein Problem, denn nicht alle haben um 14 Uhr Arbeitsschluss.
2: Dass der Kindergarten dafür an zwei anderen Tagen, am Dienstag und am Donnerstag, die verlängerte Öffnungszeit anbietet, das sei nur ein schwacher Trost.
3: Es geht darum, dass verlässliche Kinderbetreuung nicht davon abhängen darf, in welchem Kindergarten ich nun mal zufällig gelandet bin oder welche organisatorische Entscheidung dort unabhängig von der Landeskindergartendirektion beispielsweise getroffen wird.
2: Barbara Plack ist nicht die Einzige mit diesem Problem. Auch andere berufstätige Eltern fragen sich, wie tun wir denn jetzt? Das habe ich so dann auch Landesrat Philipp Achammer gefragt. Er sagt, er verstehe die betroffenen Eltern. Künftig soll ihnen so früh wie möglich und verlässlich mitgeteilt werden, an welchen Tagen genau die Öffnungszeiten länger sind. Heuer gibt es dieses Angebot in 60 deutschen Kindergärten. Nächstes Jahr sollen es doppelt so viele sein.
4: Das ist ein Angebot, das wir in Zukunft noch viel mehr brauchen werden, denn die Vereinbarkeitsmodelle sind inzwischen einfach andere. Es gibt nicht mehr die Oma oder den Opa, der allseits verfügbar ist, und dann braucht der öffentliche Kindergarten einfach Angebote, die Eltern in Anspruch nehmen können.
2: Ist aber eine Verlängerung bis 17 Uhr ausreichend? Wenn ich zum Beispiel einen Bürojob habe und bis 17 Uhr in Bozen arbeite, dann kann ich nicht um 17 Uhr in Kaltern sein, um dort mein Kind vom Kindergarten abzuholen. An dieser Stelle sagt Landesrat Achammer, das Land tue viel, aber alles gehe einfach nicht.
4: Unsere Kernzeit wird weiterhin die sein, dass wir ab 7.30 Uhr bis zu 17 Uhr Verlängerungen dann anbieten. Aber ich glaube, wenn diese Verlässlichkeit gegeben ist, dann ist das eine große Entlastung, auch für diejenigen, die einfach Arbeitszeiten planen müssen.
2: Und das sind im Übrigen auch die Kindergärtnerinnen, die oft auch selbst Kinder haben. Auch sie möchten früh wissen, an welchen Tagen sie nachmittags arbeiten. Das sagt die Gewerkschafterin Cornelia Brucker.
5: Das Kindergartenpersonal braucht eine gewisse Sicherheit. Es kann nicht sein, dass ich einen Tag so arbeite, den anderen Tag anders. Aber das ist sicher machbar. Es geht dann um die Umsetzung, und dort werden wir dann natürlich alle genau hinsehen, dass niemand zu kurz kommt und dass den Bedürfnissen der Familien und der Kinder gerecht wird.
2: Dieses Jahr ist, wie es ist. Aber nächstes Jahr soll alles besser werden. Schon diesen Freitag will die Landesregierung die ersten Weichen dafür stellen und über flexiblere Arbeitszeitmodelle für das Kindergartenpersonal sprechen. Südtirol verkauft sich ja gerne als zweisprachiges Land. Wenn man genauer hinschaut, stimme das aber nicht. Das sagen die Grünen und der PD. Sie fordern jetzt eine neue Sprachpolitik. Wilhelm Schatzer, wie soll die ausschauen?
6: Sie soll von der wirklichen Situation in Südtirol ausgehen, sagt der Sprachexperte Aldo Mazza. Derzeit müssen alle ein hohes Level beim Zweisprachigkeitsnachweis erfüllen. Viele haben es aber nicht. Deutlich geworden ist das zuletzt im Gesundheitswesen, wo zahlreiche gefälschte Nachweise aufgedeckt wurden und wo jetzt bis zu 1700 Zweisprachigkeitszertifikate auf ihre Echtheit überprüft werden. Wir müssen die Realität sehen, sagt Aldo Mazza.
7: Diese Situation der Sanität ist für mich eine Gelegenheit, ein Anlass, über die ganze Problematik zu reflektieren. Nicht ideologisch, nicht ethnisch. Ne? Man sollte versuchen, Maßnahmen zu treffen, um diese Situation zu verbessern.
6: Es brauche eine neue Offensive, um das Zweitsprachenlernen voranzubringen, und mehr Flexibilität. Das fordern PD und Grüne vor allem für die Sanität. Nur auf die Zweisprachigkeitspflicht zu pochen, genüge nicht, sagt die Landtagsabgeordnete Brigitte Fopper.
8: Es ist halt ein bisschen eine Wunschvorstellung, dass das so geht, nur weil man es sehr strikt fordert. Ich glaube, dass man da hinführen muss, dass man so Zwischenstufen auch braucht, in denen man, gerade wenn jemand von außen kommt, unsere Sprachen und Kulturen auch erlernen kann. Und vielleicht brauchen wir da auch Modelle, die, wo jemand hilfreich zur Seite steht. Einfach, damit die Leute auch nicht dann aufgeben. Am Ende geben dann welche auch auf und dann kommt es zu den gefälschten Zertifikaten oder zu vielleicht guten Ärzten, die dann auch wieder gehen.
6: Das derzeitige System der Sprachnachweise mit den verschiedenen Kompetenzniveaus sei zu ändern, sagt Foppa. Es müsse stärker geschaut werden, welches Niveau in welchem Beruf wirklich notwendig ist. Eine Abkehr von der Zweisprachigkeitspflicht sei das aber nicht, sagt Foppa.
8: Im Gegenteil, wir möchten es in der Praxis auch wirklich realisiert wissen.
6: Und was sagt die SVP zu diesen Forderungen? In Südtirol muss jeder Bürger die Möglichkeit haben, ob Deutsch oder Italienisch mit der öffentlichen Verwaltung zu kommunizieren. Von diesem Grundsatz gehe man nicht ab, sagt Fraktionssprecher Harald Stauder. Die Sprachprüfungen seien auch schon moderner geworden.
9: Wir können untersuchen, was kann man besser machen, was kann man noch praxisnäher machen, um dann entsprechend zu sagen, setzen wir uns zusammen. Hier ist Nachholbedarf, ohne am Grundprinzip Zweisprachigkeit, Recht auf Muttersprache zu rütteln.
6: Die SVP hat auch schon eigene Pläne, sagt Stauder. Ganz konkret sollen zum Beispiel Mitarbeiter in der Sanität künftig 5 statt wie bisher 3 Jahre Zeit bekommen, um die Zweisprachigkeitsprüfung zu machen. Trotzdem ist es möglich, dass die SVP zumindest in Teilen den Vorschlägen von BD und den Grünen zustimmt.
2: Der Beschlussantrag wird diese Woche im Landtag behandelt.
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2: Die Schüler in Italien liegen in der PISA-Studie über dem Durchschnittswert der OECD-Länder. Das geht aus der neuen Studie hervor. Im Vergleich zur vorigen Studie sind sie vor allem im Lesen besser als die Schüler in Frankreich und in Deutschland. Gunde Bichler mit den Kurznachrichten.
18: Ja, in Mathematik und Naturwissenschaften sind die italienischen Schüler ungefähr gleich auf mit jenen in anderen Ländern. In den Naturwissenschaften haben die Schüler hier bei uns diesmal besser abgeschnitten als bei der letzten Studie vor 3 Jahren. Die detaillierten Ergebnisse für Südtirol werden übermorgen vorgestellt. In Deutschland und Österreich beeinflusst der soziale Hintergrund ganz stark den Bildungserfolg. Das zeigt die PISA-Studie ebenfalls. Demnach ist vor allem in den Naturwissenschaften die Kluft zwischen Schülern wohlhabender Akademikereltern und Schülern aus Familien mit weniger Bildung und Geld deutlich größer als in anderen Ländern. Unternehmerverband und Land Südtirol wollen gemeinsam die Wertschöpfung hier bei uns steigern und Arbeitsplätze sichern. Dazu gehören Investitionen in Digitalisierung und künstliche Intelligenz. Auch Industrie und Handwerk sollen gestärkt und weiterentwickelt werden. Die Industrie hier bei uns erwirtschaftet momentan rund 80% der Exporte aus Südtirol. Die Ladiner ziehen eine gemischte Bilanz aus 80 Jahren Autonomie. Die Union Generela sagt, die Ladiner wurden im Abkommen von 1946 nicht ausdrücklich erwähnt. Damals sei ihr Schutz keine Priorität gewesen und es fehle auch heute noch ein einheitlicher Schutz für die Dolomiten-Ladiner. In Frankreich gibt es schon wieder einen spektakulären Kunstraub. Heute früh haben zwei Diebe aus dem Renoir-Museum an der französischen Riviera drei Gemälde des Künstlers gestohlen. Die Täter sind offenbar kurz vor 6 Uhr in das Museum eingebrochen und haben zunächst vier Werke mitgenommen. Eines davon haben sie auf der Flucht zurückgelassen. Die Bilder sind rund 9 Millionen Euro wert. Von den Tätern fehlt jede Spur.
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18: Die Preise für Rohöl ziehen wieder an. Heute Vormittag ist der Preis für ein Barrel der Sorte Brent, das sind 159 Liter, um fast 2% gestiegen auf 99 Dollar, umgerechnet 85 Euro. Damit ist der Preis auf den höchsten Stand seit dem 24. Juli geklettert. Er nähert sich auch wieder der psychologisch wichtigen Marke von 100 Dollar. Händler begründen den weiteren Anstieg damit, dass die Houthi-Miliz im Jemen wieder Angriffe auf Saudi-Arabien gestartet hat. Daraufhin hat das Ölförderland die Produktion in den Anlagen an der Grenze zum Jemen gestoppt. Und die Händler warten immer noch auf ein Abkommen von Iran und Oman, mit dem die Straße von Hormuz in der Golfregion gesichert werden soll. Die Börsen in Europa sind heute minus, MIP-Index in Mailand und DAX in Frankfurt mit jeweils 0,7%.
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2: Das Crazy und 6-7, das sind die aktuellen Jugendwörter des Jahres in Deutschland und in Österreich. Diese Begriffe werden bei uns nur zum Teil verwendet. Südtirols Jugendliche sind nämlich selbst kreativ. Sabrina Fleischmann, heuer wird zum ersten Mal das Südtiroler Jugendwort des Jahres gesucht.
20: Ja, Südtirol braucht ein eigenes Jugendwort, denn wir sind ein Sonderfall. Die Sprachwelt von unseren Jugendlichen ist anders als bei den Nachbarn, das sagt Julia Brosliner von Newsinfo.
21: Ich glaube, Südtirol ist ganz spannend, weil eben mehrere Sprachen aufeinandertreffen und sich da nachher auch eigene Ausdrücke entwickeln. Es sind sicher Wörter, die was man überall sagt, was man in Deutschland sagt, was man in Österreich sagt, was man generell in Italien sagt oder auch immer international verwendet werden. Aber ich glaube schon, dass bei uns in Südtirol das nochmal ein bisschen abgewandelt wird und es auch Begriffe gibt, die es leider bei uns in Südtirol gibt.
20: Die Südtiroler Jugendsprache ist bunt gemischt und mehrsprachig. Das sagt Nadine Thomaset. Sie ist 19 Jahre alt.
22: Was sie vielleicht viel verwendet, ist Goofy oder Uwu oder vielleicht auch Hölle, also ein deutsches Wort. Und sonst Südtirolerisch wie allem Secco oder auf Italienisch Cista. Und sogar ladinische Jugendwörter gibt es, wie zum Beispiel Fött. Fött heißt, wenn man irgendjemand sieht, der gut ausschaut.
20: Ladinisch, Deutsch, Italienisch, Englisch und Dialekt. Das alles beeinflusst die Sprache. Und nicht nur die spielt eine Rolle, sagt Nadine Thomaset.
22: Ja, die meisten Jugendwörter sind abhängig logisch vom Freundeskreis, den man hat, oder auch, ob man in irgendeinem Tal oder einem Dorf wohnt. Kommt auch davon, in welchem Tal, es ändern sich ja um die Dialekte oder einer Stadt.
20: Aber warum entwickeln Jugendliche eigene Begriffe? Und warum ist Jugendsprache für sie so wichtig? Julia Brosliner sagt,
22: ich glaube, es sagt schon auch vieles aus, wie sie eben kommunizieren, auch welche Begriffe vielleicht ihren Alltag prägen und wie auch ihre Lebenswelt einfach ist. Und wahrscheinlich ist auch Jugendsprache auch etwas, um sich ein bisschen loszugrenzen, auch von den Erwachsenen, weil sie es vielleicht auch nicht unbedingt verstehen, die Begriffe. Und dann ist es halt so etwas Eigenes, was auch ein bisschen Identität schafft.
20: Alle Jugendlichen zwischen 14 und 20 Jahren sind aufgerufen, zum ersten Mal Südtirols Jugendwort des Jahres zu finden. Bis zum 20. September können sie Vorschläge einreichen. Online auf der Webseite Youthword oder über die Youth-App. Im Oktober wissen wir dann, was das Südtiroler Jugendwort des Jahres ist.
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2: Das Wetter bringt uns heute noch einiges an Sonnenschein. Gegen Abend hin kann es ein paar vereinzelte Gewitter geben. Und es wird noch einmal sommerlich warm, heute mit bis zu 32 Grad. Dieter Peterlin vom Landeswetterdienst. damit ist es vorbei ab morgen.
0: Morgen beendet dann eine Kaltfront diesen Hochsommer. Am Vormittag sind schon erste lokale Regenschauer möglich. Spätestens am Nachmittag dann mit Aufzug der Front ziehen verbreitet. Da ist auch kräftige Regenschauer und Gewitter durch und die bringen dann die Abkühlung um fast 10 Grad. Am Donnerstag ist es noch wechselhaft. Am Freitag und Richtung Wochenende wird es dann sonniger, aber eben einige Grad kühler mit maximal 25, 26 Grad.
2: Das war das Südtirol-Journal Mittagsmagazin. Ich bin Stefanie Terzer. Schönen Tag noch.
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3: 11:05 und da stehen gleich zwei defekte Fahrzeuge im Umfahrungstunnel von Leifers. Romy Gatterer.
4: Ein defekter LKW steht in Fahrtrichtung Bozen und ein defektes Auto in Fahrtrichtung Leifers. Sie sind fast auf derselben Höhe. Es ist eine sehr unübersichtliche Stelle. Bei den beiden Gefahrenstellen geht es aber vorbei. Die Fahrzeuge weichen aber plötzlich aus. Fahren Sie hier besonders vorsichtig. Vorsicht, zwei defekte Fahrzeuge im Umfahrungstunnel Leifers. Noch kurze Staukolonne auf der Bustertaler Staatsstraße. Es staut in Fahrtrichtung Innichen zwischen der Brunecker Südumfahrung und Bercha. Stau noch auf der Brenner Staatsstraße in Fahrtrichtung Bozen zwischen Atzwang und Blumau. Dort ist eine Einbahnregelung wegen Felssicherungsarbeiten. Es ist ein Zeitverlust von 10 Minuten. Auf der Brenner Autobahn, da passt's. Sichere Fahrt.
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3: Mahlzeit ins Land, gute Mittagspause, hoffentlich eine gute Auswahl heute in der Mensa. Lassen Sie sich schmecken, bei uns gibt's ein spicy Menü. Icona Pop ist mit dabei, Michael Patrick Kelly und die K-Pop Demon Hunters, die legen direkt los.

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0: Icona Pop, I love it. Einen schönen Nachmittag auf Südtirol 1. Zusammen denselben Song singen, denselben Song feiern, abgehen im großen Stil in einer großen Gruppe. Das ist so der Moment, wo wir spüren, ja, Musik verbindet tatsächlich. Klingt ein bisschen kitschig, ja, aber ist tatsächlich so. Und bei diesem Hit, da wird jetzt zusammen im Beat gesprungen, mitgegrölt und gefeiert. Liquido Narcotic. Wir gehen gleich alle zusammen ab. Die ganze Südtirol 1 Family dranbleiben.
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American Girls, Harry Styles, Hallo Südtirol auf Südtirol 1. Es ist Tag 2 in der Schule und wenn es jetzt schon ein bisschen anfängt zu nerven, nehmen wir uns einfach Südtirol 1 Star Kamrad als Vorbild. Der hat eine 100er Matura geliefert, so einfach so, nicht viel gelernt. Und weil er in Mathe und Englisch sogar so gut war, wäre es sogar eine 100er Cum Laude Matura gewesen. Also nicht schlecht, muss man sagen. Also gut sein in der Schule und man wird zum Star, sonst reicht es halt eben nur für Moderator. Kamrad jetzt auf Südtirol.

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4: Schöne Mittagszeit, es ist kurz vor 12:30 und es geht zu den zwei defekten Fahrzeugen im Umfahrungstunnel von Leifers. Romy Gatterer.
5: In Fahrtrichtung Bozen steht ein defekter LKW und ein defektes Auto steht noch in Fahrtrichtung Leifers. Sie sind auf derselben Stelle, die Einsatzkräfte sind da. Die beiden Gefahrenstellen, bei denen geht es aber vorbei. Fahrzeuge weichen aber immer wieder plötzlich aus. Noch kurzen Stau auf der Bustadaler Staatsstraße in Fahrtrichtung Innichen. Dort stockt es zwischen der Brunecker Südumfahrung und Bercha. 10 Minuten verlieren Sie noch aktuell auf der Brenner Staatsstraße in Richtung Bozen zwischen Atzwang und Blumau. Dort laufen Felssicherungsarbeiten. Von der Brenner Autobahn werden uns zurzeit keine Probleme gemeldet.
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5: Es ist richtig schön sonnig und dazu kommen nur wenige Wolken. Heute sind 26 bis 32 Grad drin. In Richtung Abend wird es dann voraussichtlich wieder stellenweise gewittern. Morgen kühlt es dann ab, es regnet im ganzen Land. Die Gewitter können auch etwas stärker ausfallen, bei 19 bis 25 Grad maximal.

0: Family of the Year, Hero. Schönen Nachmittag auf Südtirol 1 mit Roland Hillebrand. Jetzt wieder in der Früh raus, der Ernst des Lebens hat begonnen für ganz, ganz viele. Und damit der Wecker uns nicht zu schnell auf den Wecker geht und besser aufwachen mit uns.
1: Das war's.
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3: Schönen Nachmittag, Südtirol. Es ist 10 vor 1 auf Südtirol 1.
4: Südtirol wählt erstmals ein eigenes Jugendwort. PISA-Studie: Kinder aus ärmeren Familien tun sich in der Schule schwerer. Das Wetter überwiegend sonnig. Ich bin Florian Scheringer. Guten Tag.
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4: In Deutschland und Österreich wählen junge Leute jedes Jahr das Jugendwort des Jahres. Und heuer gibt es zum ersten Mal auch ein eigenes Jugendwort in Südtirol. Unsere Jugendlichen sind nämlich selbst kreativ und haben eine eigene Sprachwelt, sagt Julia Proslina von Youth Info.
5: Südtirol ist ganz spannend, weil eben mehrere Sprachen aufeinandertreffen und sich da nachher auch eigene Ausdrücke entwickeln. Es sind sicher Wörter, die was man überall sagt, was man in Deutschland sagt, was man in Österreich sagt, was man generell in Italien sagt oder auch immer international verwendet werden. Aber ich glaube schon, dass bei uns in Südtirol das nochmal ein bisschen abgewandelt wird und es auch Begriffe gibt, die es leider bei uns in Südtirol gibt.
4: Vorschläge für das Jugendwort des Jahres können bis zum 20. September eingereicht werden. Online auf der Website YouthWord oder über die Youth-App. Mitmachen können alle zwischen 14 und 20. Dann folgt eine Online-Abstimmung unter 5 Finalisten. Mitte Oktober wissen wir dann, was das Südtiroler Jugendwort des Jahres ist. Die Landesstraße zwischen Völs und Blumau wird weiter ausgebaut. Das Land zahlt 42 Millionen Euro für das zweite Baulos. Es ist ein Abschnitt auf dem unteren Teil der Straße. Da wird ein neuer Tunnel gebaut, um die Straße vor Steinschlägen zu schützen. Er wird 500 Meter lang. Vor und nach dem Tunnel wird die Straße verbreitert. An der Bushaltestelle Faust wird dagegen jetzt schon gearbeitet. Dort wird die Abzweigung nach Brösels und Thiers verbessert. Der soziale Hintergrund beeinflusst ganz stark den Bildungserfolg. Das zeigen die Ergebnisse der neuen PISA-Studie in Deutschland und Österreich. Demnach ist vor allem in den Naturwissenschaften die Kluft zwischen Schülern wohlhabender Akademikereltern und Schülern aus Familien mit weniger Bildung und Geld deutlich größer als in anderen Ländern. Sie sind in den letzten Jahren zwar zurückgegangen, aber sie sind immer noch da. Auch Italien und Südtirol beteiligen sich an der PISA-Studie. Die italienischen Schüler schneiden dieses Mal besser ab als der Durchschnitt, vor allem im Lesen. In Mathe und Naturwissenschaften sind sie etwa gleich auf. Die Südtiroler Ergebnisse werden übermorgen vorgestellt. Spritzmittel landen nicht nur auf den Pflanzen, die sie schützen sollen, sondern auch immer wieder in der Umwelt, auf Wiesen, in Bächen, Flüssen und Seen. Damit das besser wird, sollen die Geräte, mit denen gespritzt wird, künftig besser kontrolliert werden, dass sie das Mittel auch wirklich gezielt ausbringen. Das Land fördert deshalb neue Prüfstellen für diese Geräte und die bestehenden Stellen sollen modernisiert werden. Landwirtschaftliche Beratungsringe, Maschinenringe, Hersteller und Werkstätten können um die Förderungen ansuchen. Der Druck auf FIFA-Präsident Infantino wächst und wächst. Die Menschenrechtsorganisation Fair Square hat jetzt erneut Beschwerde gegen ihn eingereicht bei der FIFA-Ethikkommission. Die Vorwürfe: Machtmissbrauch, Verstoß gegen die politische Neutralität und Verletzung der Treuepflicht. Dabei geht es unter anderem um die aufgehobene Sperre eines amerikanischen Spielers bei der WM nach der Bitte von US-Präsident Trump und auch um Infantinos Investorenpläne für die WM, die mittlerweile wieder eingestampft wurden. Und mit viel Sonne geht's durch den Nachmittag. Gleich mehr zum Wetter.
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3: Heute noch einmal eine ordentliche Portion Sommer. Romy Gatterer.
10: Die Sonne scheint im ganzen Land verteilt. Richtung Abend sind dann aber auch wieder einige Wärmegewitter dabei. Wir erreichen heute noch Spitzentemperaturen von 26 bis 32 Grad. Jetzt messen wir in Blaus 25 Grad, in Kardaun 28, in Freienfeld 23 und in Gais 22 Grad. Morgen steht starker Regen auf der Liste, schon ab dem Vormittag. Auch der Nordföhn frischt auf. 19 bis 25 Grad stehen an.
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10: Es staut noch kurz auf der Brenner Staatsstraße in Richtung Bozen. Es laufen Feldsicherungsarbeiten zwischen Atzwang und Plumau. Sonst werden uns aktuell keine Probleme gemeldet. Grünes Licht auch für die Brenner Autobahn. Sichere Fahrt.
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3: Hallo ins Land. Hier so langsam trudeln die fleißigen Schulegeher zu Hause ein. Noch ein bisschen Eingewöhnungsphase jetzt. Tag 2, okay, muss man verstehen. Der Alltag muss erst einmal wieder ein bisschen ins Laufen kommen. Wie motivieren sich die Kids und Jugendlichen und wie hält diese Motivation auch länger an? Hören wir gleich nach 3 Hits nach Billie Eilish, George Ezra und Martin Garrix und Ed Sheeran. 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

0: Billie Eilish, Birds of a Feather. Einen schönen Nachmittag auf Südtirol 1. Mit Roland Hillebrand. Ja, 3 Monate Sommerpause, jetzt geht's wieder in die Vollen. Die Schule läuft. Die Anfangsmotivation der Schüler, die ist noch da.
1: Mich motivieren vor allem meine Freunde, also dass sie jeden Tag sind und wir jeden Tag Zeit miteinander verbringen können und mich frei zu haben, wieder Neues zu lernen.
2: Ja, mich motiviert, dass ich heuer viele neue Leute kennenlerne, weil ich ja in eine neue Schule gehe und deswegen auch neue Freunde außerhalb der Schule finden kann.
3: Mein Klavierunterricht geht jetzt wieder los. Ist schon fein wieder, wenn es wieder losgeht, weil im Sommer ist noch nichts und dann kommt man wieder ein bisschen in Rhythmus.
0: Ja, und vor allem dieses Wieder-Zusammensein ist ein Mega-Motivator. Es feiert auch Michael Reiner von Young & Direct, aber es gibt noch viele andere Motivationshelfer.
4: Grundsätzlich gilt sich immer, einen ausgewogenen Ausgleich zu schaffen, wie auch immer der dann ausschaut. Und ob das jetzt über Sport ist, ob das jetzt über das klassische Abhängen mit Kollegen und Kolleginnen ist. Also alles, was uns wieder in Balance bringt, als Ausgleich zu dem, nennen wir es, stressigen Alltag.
0: Ja, und dann hält dieser Motivationsanfang, sagen wir es mal so, auch um einiges länger. Und wenn es dann doch einmal zu viel wird, Gang runterschalten. Auch das will gelernt sein. Schönen Dienstag, Südtirol.

0: Three Doors Down, Here Without You. Hallo Südtirol auf Südtirol 1. Es geht in die zweite Runde bei der Arbeit bald und da animieren wir uns mit Shakira. Dai Dai, jetzt schon der Nachmittag. Mit uns auf alle Fälle. Gleich hier bei uns. Dai Dai.
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0: Joy und David Puentes. Einen schönen Dienstagnachmittag auf Südtirol 1 mit Roland Hillebrand. Nochmal einen hochsommerlichen Abend genießen heute, auf das sich die Gewitter zurückhalten. Wir bewegen uns viel im Freien und es ist einiges los.
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3: Musik zum Sommerabend. Südtirol feiert nochmal den Hochsommer unterm Sternenhimmel. Passaiatal St. Leonhard, das Blasmusikkonzert startet um 20.30 Uhr im Dorfzentrum. 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In Kaltern am Marktplatz spielt die Bürgerkapelle ab 20.30 Uhr. In Thiessens startet das Sommerkonzert der Musikkapelle um 20 Uhr am Rathausplatz. Und noch der literarische Abstecher ins Burggrafenamt.
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1: Wir haben es 13:30 und da ist jetzt Vorsicht. Unfall auf der Grödner Jochstraße. Romy Gatterer.
2: In Richtung Grödner Joch, Höhe Chalet Gerard, ist es passiert. Dort ist ein Motorrad auf die Leitplanke geprallt. Die Einsatzkräfte sind noch vor Ort und leiten sie einspurig weiter. In Kürze sollten aber wieder beide Fahrspuren befahrbar sein. Auf den Hauptverbindungen und auch auf der Brenner Autobahn, da läuft's. Heute kommt es aber immer wieder zu Verspätungen und Ausfällen im Zugverkehr wegen eines 24-stündigen Streiks. Alle Infos finden Sie dazu auf südtirol1.at.
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2: Die Sonne gibt heute wieder richtig Gas. Richtung Abend sind dann wieder einzelne Regenschauer dabei. Die Gewitter ziehen dann noch bis in die Nacht. Da können sie auch teilweise wieder stärker sein. Heute noch Topwerte von 26 bis 32 Grad. Morgen ist Schluss mit den 30 Grad. 19 bis 25 Grad erreichen wir. Schon am Vormittag gibt es viel Regen im ganzen Land. Noch zu den aktuellen Temperaturen. Es hat jetzt in Laas 24 Grad, in Tramin 29, in Pfundas 23 und in Durblach 26 Grad.
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0: Enrique Iglesias, einen schönen Vormittag auf Südtirol, Nachmittag, Entschuldigung, auf Südtirol 1 mit Roland Zillebrand. Wenn uns mal jemand sagt, hör auf zu spinnen, du schaffst eh nie, das wirst nie erreichen und so weiter, dann schalten wir einfach am besten auf Durchzug, lassen die Leute reden und erinnern uns einfach an Dua Lipa. Mit 11 hat sie sich für den Schulchor beworben und da wurde sie nicht angenommen. Die haben alle gesagt, na, das geht nicht, zu tiefe, raue Stimme, klingt nicht gut. Sie sollte sich was anderes suchen, aber auf alle Fälle nicht singen. Watch me dance, dance the night away. Platin- und Diamant-Auszeichnungen noch und nöcher. Gut so. Ja, Dua Lipa, kann nur drüber lachen. Dance the night gleich.
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1: Einen schönen Nachmittag Südtirol, es ist 10 vor 2.
2: Tankrabatt läuft diese Woche aus und dann? Südtirol wählt heuer zum ersten Mal ein eigenes Jugendwort. Das Wetter, Sonne und Wolken. Ich bin Florian Scheringer, guten Nachmittag.
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2: 2,38 Euro, so viel würde ein Liter Diesel bei uns in Südtirol durchschnittlich kosten, wenn der Tankrabatt ausläuft. Am Freitag dürfte es soweit sein. Die Regierung hat ja angekündigt, den generellen Rabatt nicht mehr zu verlängern. Stattdessen soll es Treibstoffentlastungen für bestimmte Sektoren geben, wie Frächter, Bauern, Taxifahrer und Fischer. Das reiche aber nicht, kritisiert die nationale Verbraucherschutzorganisation UNC. Auch Hilfen für Geringverdiener seien nicht genug. Es brauche Maßnahmen, die den Preisanstieg tatsächlich bremsen, fordern die Verbraucherschützer. Die Landesstraße zwischen Völs und Blumau wird weiter ausgebaut. Das Land zahlt 42 Millionen Euro für das zweite Baulos. Es ist ein Abschnitt auf dem unteren Teil der Straße. Da wird ein neuer Tunnel gebaut, um die Straße vor Steinschlag zu schützen. Er wird 500 Meter lang. Vor und nach dem Tunnel wird die Straße zudem verbreitert. An der Bushaltestelle Faust wird dagegen jetzt schon gearbeitet. Dort wird die Abzweigung nach Prösels und Thiers verbessert. Südtirol ist sprachlich ein Sonderfall. Das gilt auch für die Jugendsprache. Deshalb wird heuer zum ersten Mal ein eigenes Südtiroler Jugendwort des Jahres gesucht. Die Jugendlichen bewegen sich in einer bunten Sprachwelt, sagt die 19-jährige Nadine Thomaset.
4: Was sie vielleicht viel verwendet, ist Goofy oder Uwu oder vielleicht auch Hölle, also ein deutsches Wort. Und sonst Südtirolerisch wie allem Secco oder auf Italienisch Cista. Und sogar ladinische Jugendwörter gibt es, wie zum Beispiel Fett. Fett heißt, wenn man irgendjemand sieht, der gut ausschaut.
2: Deutsch, Italienisch, Englisch, Ladinisch und Dialekt, das alles beeinflusst die Jugendsprache. Und auch, welchen Freundeskreis man hat und ob man in der Stadt oder im Dorf wohnt. Aber alle Jugendlichen zwischen 14 und 20 Jahren sind aufgerufen, gemeinsam Südtirols Jugendwort des Jahres zu finden. Bis zum 20. September können sie Vorschläge einreichen. Spritzmittel landen nicht nur auf den Pflanzen, die sie schützen sollen, sondern auch immer wieder in der Umwelt, auf Wiesen, in Bächen, Flüssen und Seen. Damit das besser wird, sollen die Geräte, mit denen gespritzt wird, künftig besser kontrolliert werden, dass sie das Mittel auch wirklich gezielt ausbringen. Das Land fördert deshalb neue Prüfstellen für diese Geräte und die bestehenden Stellen sollen modernisiert werden. Landwirtschaftliche Beratungsringe, Maschinenringe, Hersteller und Werkstätten können um die Förderungen ansuchen. Nach dem haushohen Wahlsieg will die rechtspopulistische AfD im deutschen Bundesland Sachsen-Anhalt alle Parteien im Landtag zu Sondierungsgesprächen einladen. Weil man die absolute Mehrheit verfehlt hat, sei man in gewissen Sachen kompromissbereit, heißt es von der AfD. Das Bündnis Sarah Wagenknecht hat erneut betont, keine Koalition mit der AfD bilden zu wollen. Stattdessen solle es wechselnde Mehrheiten geben, also eine Zusammenarbeit zwischen der AfD und einzelnen Parteien oder Abgeordneten für bestimmte Projekte. Und es ist wieder richtig warm. Mehr zum Wetter hören Sie gleich.
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1: Schauen wir auf die Temperaturen. Möchten wir eigentlich nicht einmal meinen, dass September ist? Ich glaube, der September hat vergessen, dass gerade September ist. Robi Gatterer.
5: Heute noch mal richtig heiß. In Malz hat es jetzt 27 Grad, in Vilpian 31, in Kemmerton 25 und in Innichen 26 Grad. Am Abend gewittert es heute wieder etwas stärker. Morgen starten wir den Tag dann mit viel Regen schon am Vormittag und im ganzen Land verteilt. Dazu wird es föhnig bei 19 bis 25 Grad.
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5: Kurzen LKW-Stau auf der Brenner Autobahn in Fahrtrichtung Süden zwischen Steinach und Nüßlach. Überlastet ist noch etwas die Finchgauer Staatsstraße in Fahrtrichtung Meran zwischen Kastelbell und Schars. Und der Unfall auf der Grödner Jochstraße, der ist jetzt geräumt, sagen uns die Einsatzkräfte. Es stockt noch kurz in beiden Fahrtrichtungen zurück. Sonst passt's, wenn Ihnen etwas unterwegs auffällt, gerne anrufen. Die 800 17 50 50 Südtirol 1 Verkehrshotline. Sichere Fahrt.
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1: Nach der Mittagspause wieder zurück bei der Arbeit. Gute zweite Runde. Wir liefern die gute Laune mit Luke Christopher, Selena Gomez und Teddy Swims, Mr. Know It All.

0: Luke Christopher, schönen Nachmittag.
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0: Sixpence, None the Richer, der Nachmittag auf Südtirol 1. Hallo. Die Barbianer Band Stunde Null, die hat die ganzen Bühnen im Land schon ordentlich gerockt und dann plötzlich letztes Jahr das Aus. Die Band löst sich auf. Der Gitarrist Jonas Rabensteiner, der wollte mit der Musik aber nicht aufhören und ist jetzt solo unterwegs als Jonas Winter und der sitzt wieder im Tonstudio. It's your to decide. Musik aus Südtirol. Gleich auf Südtirol 1.
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Dance, Pop, Disco Feeling vom feinsten Bibi Rexha auf Südtirol 1 mit Roland Zillebrand. Und von diesen Electrobeats geht's mit uns jetzt so eher hinein ins Funkige. Alex Warren, Emerald Eyes.

Außerdem sind Sie top informiert, wenn es passiert. Vorsicht, Unfall auf der Brenner Staatsstraße in Fahrtrichtung Norden bei Blumau, kurz vor der Ortseinfahrt. Dort hat sich ein Auto überschlagen. Die Freiwillige Feuerwehr Kardaun Kanait ist da. Einspurig geht es zurzeit daran vorbei. Karabiniere und Weißes Kreuz sind unterwegs. Es staut gerade in beiden Fahrtrichtungen schon etwas zurück. Fahren Sie hier besonders vorsichtig. Vorsicht, Unfall auf der Brenner Staatsstraße in Fahrtrichtung Norden bei Blumau, kurz vor der Ortseinfahrt. Und noch Vorsicht, ein defekter LKW. Der steht auch auf der Brenner Staatsstraße in Fahrtrichtung Norden bei der Kreuzung ins Grödnertal. In der Mitte der Fahrspuren. Es geht zurzeit nur schwer daran vorbei. Einsatzkräfte sind noch keine da. Fahren Sie hier besonders vorsichtig. Allen unterwegs, sichere Fahrt.

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1: Schönen Nachmittag aus der Südtirol 1 Service Redaktion. Ich bin Romy Gatterer. Es ist jetzt 2:30. Vorsicht nochmal zum Unfall auf der Brenner Staatsstraße. In Fahrtrichtung Norden bei Blumau, kurz vor der Ortseinfahrt. Dort hat sich ein Auto überschlagen. Es geht zurzeit einspurig daran vorbei. Die Freiwillige Feuerwehr Kardaunkarneit leitet sie weiter. Die Karabiniere und das Weiße Kreuz sind noch unterwegs. Es staut in beiden Fahrtrichtungen schon etwas zurück. Und noch zum defekten LKW geht's auf die Brenner Staatsstraße. In Fahrtrichtung Norden bei der Kreuzung ins Grödnertal steht er in der Mitte der Fahrspuren. Es geht zurzeit immer noch schwer vorbei. Einsatzkräfte sind noch keine da, fahren Sie hier vorsichtig. Sonst passt auf unseren Straßen, auch auf der Brenner Autobahn, da läuft's.
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1: Die Sonne ist wieder bestens gelaunt. Am Abend wird es wieder etwas stärker regnen und gewittern. Für den Mittwochmorgen gibt es kräftigen Regen. Es wird auch windig, schon am frühen Morgen. Nach Frühwerten zwischen 8 und 19 Grad steigen die Temperaturen dann tagsüber auf 19 bis 25 Grad an. Es hat jetzt bei Ihnen in Graun 21 Grad, in Derlan 31, in Cairns 26 und in Ratchings 27 Grad.

0: Daughtry Over You. Schönen Nachmittag auf Südtirol 1 mit Roland Zillebrand. Das war's von mir. Ich räume jetzt das Studio, mach Platz. Gleich Magdalena Dummel in Südtirol 1 live. Da wird der Herbst schon ein bisschen eingeläutet. Südtirols bester Musikmix natürlich auch mit dabei. Sie sind in guten Händen und super Gesellschaft. Rein in den Feierabend. Macht's es gut, bis morgen.
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1: Schönen Nachmittag, 10 vor 3, die Nachrichten.
2: PISA-Studie, Schüler werden immer schlechter. Aggressiver Dieb in der Bozner Altstadt festgenommen. Das Wetter, warm ist es wieder. Ich bin Florian Scheringer, guten Nachmittag.
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2: Auf der ganzen Welt schneiden Jugendliche in der Schule immer schlechter ab. Das steht in der neuen PISA-Studie der OECD, an der heuer 760.000 Schüler aus 91 Ländern teilgenommen haben. In den letzten 10 Jahren ist die mittlere Punktzahl beim PISA-Test in Mathematik um 22 gesunken. Das entspricht einem ganzen Schuljahr. Den stärksten Rückgang gibt es aber beim Lesen. Da sind es sogar 28 Punkte weniger als noch vor 10 Jahren. Stabil sind dagegen die Leistungen in den Naturwissenschaften. 2,38 Euro. So viel würde ein Liter Diesel bei uns in Südtirol durchschnittlich kosten, wenn der Tankrabatt ausläuft. Am Freitag dürfte es soweit sein. Die Regierung hat ja angekündigt, den generellen Rabatt nicht mehr zu verlängern. Stattdessen soll es Treibstoffentlastungen für bestimmte Sektoren geben, etwa Frächter, Bauern, Taxifahrer und Fischer. Das reiche aber nicht, kritisiert die nationale Verbraucherschutzorganisation UNC. Auch Hilfen für Geringverdiener seien nicht genug. Es brauche Maßnahmen, die den Preisanstieg tatsächlich bremsen, fordern die Verbraucherschützer. In Bozen ist ein 21-jähriger Tunesier festgenommen worden, weil er einen Polizisten angegriffen hat. Die Beamten wurden zum Universitätsplatz gerufen, wo der Mann gerade versuchte, einen Roller zu stehlen. Als sie ihn zur Rede stellten, hat er sich gewehrt, wurde aggressiv und hat einen Polizisten mit der Faust geschlagen. Nach einer längeren Rauferei und einer versuchten Flucht konnte der 21-Jährige schließlich festgenommen und ins Gefängnis gebracht werden. Hat Israels Ministerpräsident Netanyahu schon im Voraus vom großen Hamas-Angriff am 7. Oktober 2023 gewusst? Laut einem israelischen Zeitungsbericht sollen ihn die Vereinigten Arabischen Emirate 1,5 Wochen vor dem Überfall gewarnt haben, bei dem mehr als 1200 Menschen getötet wurden. Der Vorfall hatte den Gaza-Krieg ausgelöst. Die Opposition wirft Netanyahu vor, diese Warnungen ignoriert zu haben. Er sei direkt verantwortlich für die vielen Toten, sagte etwa der ehemalige Ministerpräsident Bennett. Netanyahus Büro bezeichnet die Vorwürfe als absolute Lüge. Man habe gar nichts gewusst. Besonders eilig hatte es ein deutscher Autofahrer auf der Brenner Bundesstraße in Nordtirol. Der 60-Jährige ist mit 117 km/h durch das Ortsgebiet von Schönberg gerast, wo Tempo 50 gilt. Die Polizei hat ihm den Führerschein abgenommen, er wurde angezeigt. Und später sind wieder Regenschauer und ein paar Gewitter möglich, gleich mehr zum Wetter.
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1: Die Sonne aber sowas von noch immer in Topform, Romy Gatterer.
7: Am Abend aber kommen wieder einige kräftigere Gewitter dazu, verteilt im Land. Morgen starten wir dann etwas kühler. 8 bis 19 Grad sind in der Früh drin. Die Temperaturen steigen dann auf 19 bis 25 Grad an. Viel Regen steht morgen auf dem Programm, schon am Vormittag und im ganzen Land verteilt. Es hat jetzt in Latsch 29 Grad, in Algund 30, in Fahren 28 und in Niederdorf 24 Grad.
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7: Es geht zum Unfall auf die Brenner Staatsstraße. Ein Auto hat sich in Fahrtrichtung Norden bei Blumau kurz vor der Ortseinfahrt überschlagen. Die Einsatzkräfte Freiwillige Feuerwehr Kardau und Karneit und die Karabiniere sind da. Einspurig werden sie noch weitergeleitet. Es staut nur kurz zurück. Überlastet ist gerade etwas die Finchgauer Staatsstraße in Fahrtrichtung Reschen zwischen Forst und Düll. Von der Brenner Autobahn werden uns zurzeit keine Probleme gemeldet. Sichere Fahrt.
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1: Einen schönen Nachmittag. Kurze Frage unter uns. Sitzen Sie auch gerade am Schreibtisch und tun nur ganz professionell so, als ob Sie arbeiten? Na? Keine Sorge, Ihr Geheimnis ist bei mir sicher. Und das schlechte Gewissen beruhigen wir jetzt einfach mit Olivia Rodrigo, die arbeitet für uns alle mit. Bricht schon wieder alle Chartrekorde ganz nebenbei. 20 Millionen für den guten Zweck gesammelt. Auf Tour geht's auch bald schon. Und wir staxen uns jetzt einfach ein bisschen von ihrer Power. Olivia Rodrigo mit Schwabad. Schönen Nachmittag.

0: Südtirol 1 zum großen Hochsommerfinale. Ja, wirklich Finale. Ab morgen dann der große Wetterumschwung. Romy Gatterer.
1: 26 bis 32 Grad heiß ist es heute noch. Morgen am Mittwoch zieht eine Kaltfront rein. Es kühlt auf 19 bis 25 Grad ab. Dazu wird es auch föhnig und starke Gewitter sind wieder zu erwarten.
0: Es kühlt auf normale September-Temperaturen ab. Es waren ja schon gestern auch teilweise kräftige Gewitter mit dabei. Aber wirklich nichts im Vergleich, was gerade in Japan passiert.
1: In den letzten zwei Tagen hat es Extremwetter gegeben. Zum Beispiel in der Stadt Iwaki, nordöstlich von Fukushima, war heftiger Starkregen. Es kam zu Erdrutschen, Überschwemmungen und die Stadt ist komplett evakuiert worden.
0: Ja, dann hoffen wir mal, dass es bei uns zwischen heute und morgen nicht ganz so arg daherkommt.

0: Mark Cohn in der Dienstagssonne auf Südtirol 1. Einen schönen Nachmittag mit Magdalena Dummel. Passt eh ganz gut, oder? Weil wir freuen uns jetzt auf...
1: aufs Kaffee trinken in der Sonne.
0: Ja, wir nutzen heute nochmal dieses Wetter aus, um nochmal Hochsommer zu tanken. Und wir schicken gleich Kaigo mit in die Kaffeebase. Auch nach dem Blick zurück.
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0: Ariana Grande, ja, durch den Nachmittag mit Südtirols bester Musikmix, gleich auch mit Musik Made in Südtirol von Claudia. Nach den Veranstaltungstipps für heute.
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3: Musik zum Sommerabend. Südtirol feiert nochmal den Hochsommer unterm Sternenhimmel. Passaiatal St. Leonhard, das Blasmusikkonzert startet um 20.30 Uhr im Dorfzentrum. Drumherum an Haufen standeln mit Gurtigkeiten. In Kaltern am Markt.

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0: Endure um 3:30.
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0: Bitte aufpassen. Ganz neu reingekommen bei uns hier. Ein Unfall auf der Brenner Startstraße. Romy Gatterer.
2: Bei Franzensfeste ist es passiert. Ersten Infos nach sind dort zwei Autos zusammengeprallt. Die Einsatzkräfte Freiwillige Feuerwehr Franzensfeste und Mittewald sind da. Einspurig geht es daran vorbei. Es stockt nur kurz in beiden Fahrtrichtungen. Vorsicht, Unfall auf der Brenner Startstraße bei Franzensfeste. Weiter geht es zum Unfall auf der Brenner Startstraße in Blumau. In Fahrtrichtung Norden vor der Ortseinfahrt hat sich ein Auto überschlagen. Die Einsatzkräfte sind noch da und leiten sie einspurig weiter. Der Abschlepper ist gerade dabei, das Fahrzeug aufzulegen. Es staut nur kurz in beiden Fahrtrichtungen. In Kürze sollten aber wieder auch beide Fahrspuren befahrbar sein, sagen uns die Einsatzkräfte. Auf der Finchgauer Staatsstraße staut es wegen Straßenarbeiten in Fahrtrichtung Meran zwischen Adorns und Rabland und noch wegen einer Baustelle zwischen Döll und Forst. Ebenso überlastet ist die Finchgauer Staatsstraße in Fahrtrichtung Reschen zwischen der Meber-Ausfahrt und Forst. Auf der Brenner Autobahn, da passt's.
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2: Die Sonne immer noch richtig gut dabei. Ab Abend und bis in die Nacht sind wieder starke Regenschauer und Gewitter zu erwarten. Aktuell hat es in Pfalzen 28 Grad, in Adorns 30, in Leifers 22 und im Pfersch auch 22 Grad. Morgen ist der Regen unsere Nummer 1. Es regnet und gewittert morgen im ganzen Land. Bei Nordföhn gibt es 19 bis 25 Grad maximal.
0: Das sind eigentlich normale September-Temperaturen mal, gell? Schönen Nachmittag.
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0: Einen schönen Nachmittag mit Magdalena Rummel.
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0: Unser Nervensystem, für uns ja so gut wie unsichtbar, das funktioniert halt einfach so im Hintergrund. Und was da so funktioniert, das schauen wir uns jetzt im September an mit unserem Radiodoc Christian Doyle. Dazu gehört auch der Sympathikus. Ja, der klingt erstmal sympathisch, der hat aber tatsächlich unsere ganz frühen Vorfahren in den Flucht- oder Kampfmodus versetzt, wenn ein Raubtier aufgetaucht ist. Heutzutage?
2: Sie erschrecken plötzlich. Ihr ganzes Reaktionsmuster wird von Sympathikus gesteuert. Oder Sie stehen vor einem Wettkampf und er bereitet uns zum Beispiel vor, Sport zu treiben, in der Früh aufzustehen, dass wir uns konzentrieren können und auch, dass wir körperlich stark anpacken können. Und der wichtigste Botenstoff, bei dem sich der Sympathikus bedient, das ist das Adrenalin.
0: Und was in unserem Körper passiert, wenn diese beiden gemeinsam loslegen? Auch vieles zum Sympathikus finden Sie online bei uns auf südtirol1.de oder auch auf Facebook und Instagram und auf unserer wöchentlichen Gesundheitsseite in der Sonntagszeitung Z.
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1: 10 vor 4, die Nachrichten.
2: Mehr Geld für viele Hausärzte. Rauchen könnte Chance auf Schwangerschaft reduzieren. Das Wetter, Sonne und Wolken, später gibt's ein paar Regentropfen. Ich bin Florian Scheringer, guten Nachmittag.
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2: Fast zwei Jahre wurde verhandelt, jetzt hat man sich geeinigt. Der neue Landeszusatzvertrag für die Hausärzte wurde heute unterzeichnet. Ein wichtiger Punkt ist, dass Hausärzte mehr Geld für den Dienst in den Gemeinschaftshäusern bekommen. Außerdem gibt es mehr Förderungen für Ärzte in ländlichen Gebieten. Dafür stellt das Land 8 Millionen Euro bereit. Wenn die Kontrollorgane und die Landesregierung den Vertrag auch genehmigen, dann kann er bis Jahresende in Kraft treten. Auf der ganzen Welt schneiden Jugendliche in der Schule immer schlechter ab. Das steht in der neuen PISA-Studie der OECD, an der heuer 760.000 Schüler aus 91 Ländern teilgenommen haben. In den letzten 10 Jahren ist die mittlere Punktzahl beim PISA-Test in Mathematik um 22 gesunken. Das entspricht einem ganzen Schuljahr. Den stärksten Rückgang gibt es aber beim Lesen. Da sind es sogar 28 Punkte weniger als noch vor 10 Jahren. Stabil sind dagegen die Leistungen in den Naturwissenschaften. In Bozen ist ein 21-jähriger Tunesier festgenommen worden, weil er einen Polizisten angegriffen hat. Die Beamten wurden zum Universitätsplatz gerufen, wo der Mann gerade versuchte, einen Roller zu stehlen. Als sie ihn zur Rede stellten, hat er sich gewehrt, wurde aggressiv und hat einen Polizisten mit der Faust geschlagen. Nach einer längeren Rauferei und einer versuchten Flucht konnte der 21-Jährige schließlich festgenommen und ins Gefängnis gebracht werden. Rauchen ist ungesund. Das steht auf jeder Zigarettenpackung. Laut der Weltgesundheitsorganisation verursacht Tabakkonsum aber nicht nur Krebs, sondern kann auch die Chance auf eine Schwangerschaft senken. Christiane Oelrich mit den Einzelheiten.
4: Was viele vielleicht gar nicht wissen, Raucher haben häufiger Erektionsstörungen als Nichtraucher. Zudem kann auch ihre Spermienqualität beeinträchtigt sein. Das kann es für Raucher schwieriger machen, eine Familie zu gründen. Auch Raucherinnen haben ein höheres Risiko auf Unfruchtbarkeit als Nichtraucherinnen, berichtet die WHO. Und rauchende Frauen, die sich einer Fruchtbarkeitsbehandlung unterziehen, die erleben weniger oft eine gewünschte Schwangerschaft als nichtrauchende Frauen.
2: Einmal mehr sorgt ein Social-Media-Post von US-Präsident Trump für internationale Spannungen. Er hat eine Landkarte veröffentlicht, auf der die USA, Kanada, Mexiko, Grönland, die ganze Karibik und auch Island in den Farben der amerikanischen Flagge dargestellt sind. Die Provokation gegen Island hat jetzt dazu geführt, dass der US-Botschafter dort einbestellt wurde. Auch Mexikos Präsidentin Sheinbaum hat deutlich auf den Post reagiert. Mexiko sei keine Kolonie eines fremden Landes, sondern ein stolzes, freies und souveränes Land. Und jetzt heißt es noch einmal die Sonne genießen. Mehr zum Wetter hören Sie gleich.
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11: Mega, mega, mega super Wetter. Wir können es gar nicht besser beschreiben noch. Romy Gatterer.
12: Mit viel Sonne geht es noch weiter in den Dienstagnachmittag. In ein paar Teilen werden die Wolken aber schon ein bisschen lästiger. Später sind dann auch Gewitter und Starkregen zu erwarten. Morgen geht es regnerisch weiter. Schon am Vormittag soll es voraussichtlich kräftiger auch gewittern. Noch zu den aktuellen Temperaturen. Es meldet jetzt Goldrain 29 Grad, Kaltern 30, Lappach 25 und St. Martin in Thurn 28 Grad.
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12: Es geht zu den beiden Unfällen auf der Brenner Staatsstraße. Bei Franzensfeste hat es einen Auffahrunfall gegeben. Dort startet es aber in beiden Fahrtrichtungen kaum zurück. Weiter geht's zum Unfall auf der Brenner Staatsstraße in Plumau. Fahrtrichtung Norden vor der Ortseinfahrt. Es dauert dort doch noch etwas länger wie gedacht. Das Fahrzeug ist schon auf dem Abschlepper, es geht aber noch einige Zeit einspurig vorbei. Die Freiwillige Feuerwehr ist noch vor Ort und leitet sie weiter. Auf der Finchgauer Staatsstraße staut es noch in beiden Fahrtrichtungen, besonders aber in Fahrtrichtung Meran zwischen Düll und Forstwing arbeiten. Auf der Brenner Autobahn läuft's. Sichere Fahrt.
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11: Der schönste Moment am Nachmittag, wenn der Kollege mit dem Kaffeeschlüssel winkt. Ja, noch schneller Kaffeele und danach geht's wieder leichter bis in den Feierabend. Und wir winken dazu mit drei Hits nonstop. Immer nie mit dabei, Miles Smith und Taylor Swift. Na, zu dieser letzten Runde Hochsommer pur heute nochmal. Einen schönen Nachmittag.

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0: Tirol 1 am Dienstagnachmittag gleich mit Queen und Ray Dalton in Südtirols bestem Musikmix. Kaum hat der Kindergarten angefangen, gibt's ein Problem. Und zwar die verlängerten Betreuungszeiten. Das sind meistens 2 Nachmittage in der Woche, an denen die Kinder bis 16 oder 17 Uhr im Kindergarten bleiben können. Diese verlängerten Betreuungen fallen in einigen Kindergärten heuer aber anders aus als ursprünglich ausgemacht. Eine betroffene Mutter ist die Wissenschaftlerin Barbara Black.
1: Heuer gibt es montags und mittwochs keine verlängerte Nachmittagsbetreuung nach 14 Uhr. Und das ist natürlich für berufstätige Eltern ein Problem, denn nicht alle haben um 14 Uhr Arbeitsschluss.
0: Auch andere berufstätige Eltern fragen sich klarerweise, ja, wie die moderniert. Landesrat Philipp Achammer sagt dazu, er verstehe die betroffenen Eltern, künftig soll ihnen so früh wie möglich und verlässlich mitgeteilt werden, an welchen Tagen genau die Öffnungszeiten länger sind. Heuer gibt es dieses Angebot in 60 deutschen Kindergärten, nächstes Jahr sollen es doppelt so viele sein.
2: Das ist ein Angebot, das wir in Zukunft noch viel mehr brauchen werden, denn die Vereinbarkeitsmodelle sind inzwischen einfach andere. Es gibt nicht mehr die Oma oder den Opa, der allseits verfügbar ist, und dann braucht der öffentliche Kindergarten einfach Angebote, die Eltern in Anspruch nehmen können.
0: Ist aber eine Verlängerung bis 17 Uhr überhaupt ausreichend? Das ist hier die nächste Frage. An dieser Stelle sagt Landesrat Achammer, das Land tue viel, aber alles gehe einfach nicht.
2: Unsere Kernzeit wird weiterhin die sein, dass wir ab 7.30 Uhr bis zu 17 Uhr Verlängerungen dann anbieten. Aber ich glaube, wenn diese Verlässlichkeit gegeben ist, dann ist das eine große Entlastung, auch für diejenigen, die einfach Arbeitszeiten planen müssen.
0: Schon diesen Freitag will die Landesregierung die ersten Weichen dafür stellen und über flexiblere Arbeitsmodelle für das Kindergartenpersonal sprechen.

0: schon.
1: Wir sind heute so richtig im Genießermodus. Einen schönen Nachmittag mit Südtirol 1 und Magdalena Dummel. Mit morgen der Wetterumschwung und dann kommt so langsam diese kuschelige, schöne Herbstzeit. Heißt allerdings auch, dass die Schatten wieder länger werden und die Sonne sich wieder öfter versteckt.
2: Ja, tatsächlich das Glück, auf der Sonnenseite zu leben, aber wenn man auf die andere Straßenseite schaut, dann ist es tatsächlich so, dass da über monateweise die Sonne nur ganz kurz und teilweise gar nicht kommt.
3: Ja, leider habe ich nicht das Glück, heute in der Sonne zu sein. Ich wohne so zwischendrin, also ich habe noch ein bisschen Sonne, aber es wird langsam weniger und einen Monat ist dann wirklich keine Sonne, wo ich wohne.
4: Wir haben nicht so viel Sonne und werden an den Tag also maximal 2 Stunden und es ist halt mehr kalt wie warm.
1: Ja, auf Südtirols besten Musikmix ist dann aber natürlich auch Verlass. Wir bringen Ihnen die Sonne sogar bis ins Büro und in die Werkstatt mit Milo gleich.
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Schönen Nachmittag mit Südtirol 1. Unser nächster hier ist eigentlich ein perfekter Arbeitssong. Passt zu diesem klassischen Nachmittagsgefühl im Job. Ja, manchmal liebt man ihn, manchmal halt eher auch nicht so. Hier ist Mr. C. Sometimes I love you. Guten Abend.

0: Es ist 4:30.
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0: Wir starten mit dem Unfall auf der Gröner Staatsstraße. Romy Gatterer.
2: Kurz vor St. Christina ist es passiert. Drei Autos sind dort ersten Infos nach zusammengeprallt. Einspurig geht es zurzeit vorbei. Die Freiwillige Feuerwehr St. Christina ist da und leitet sie weiter. Es staut schon in beiden Fahrtrichtungen gut 1 Kilometer zurück. Vorsicht, Unfall auf der Gröner Staatsstraße kurz vor St. Christina. Auf der Brenner Staatsstraße in Plumau ist der Unfall jetzt geräumt. Es geht hier wieder beidspurig weiter.

0: weiter. Auch der Rückstau hat sich schnell aufgelöst. Eingebremst werden Sie dafür auf der Finchgauer Staatsstraße in Fahrtrichtung Meran zwischen Döll und Forst wegen Überlastung. Etwas länger dauert es gerade auch auf der Brenner Staatsstraße bei Klausen. Dort wird die Unterführung saniert, es staut besonders in Richtung Bozen. Grünes Licht gibt's für die Brenner Autobahn.
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0: Wir messen in St. Leonhard in Passaia 29 Grad, in Neumarkt 32, in Sterzing 28 und in St. Ulrich 26 Grad. Jetzt heute lohnt sich noch viel Sonne zu tanken. Ab dem Abend starten dann die ersten Gewitter und auch starken Regenschauer. Auch morgen regnet es schon am Vormittag etwas kräftiger. Es wird auch föhnig und die Temperaturen schwanken zwischen 19 und 25 Grad.

0: Robbie Williams begleitet die Ersten schon raus in den Feierabend. Südtirol 1 hier mit Magdalena Dummel. Einen schönen Nachmittag. Ihre Kreativität ist gefragt für den guten Zweck. Jedes Jahr was ganz Besonderes. Unser Südtirol-Hilft-Wein Lumina. Tausende Flaschen werden dafür Südtiroler in Not verkauft. Und heuer ein ganz besonderes Jahr, weil es zwei Weine gibt. Einen roten und einen weißen der Kellerei Kurtatsch. Kellermeister Andreas Kofler, die Resonanzen sind jetzt schon mehr als positiv.
1: Und die waren sehr begeistert, denn ein paar Rückmeldungen bekommen von den Mitgliedern, was gesagt haben, toll, dass wir das heuer machen und bärig und auch, dass es heuer mal zwei Weine sind und die finden das super und dementsprechend ja, haben wir große Freude.
0: Ja, diese ganz besonderen Weine brauchen natürlich ein besonderes Kleid und genau da sind Sie gefragt. 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Einsendeschluss ist da dann und ja, alle Infos, die Sie dazu brauchen, auf südtirol1.at.
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4: Südtirols Schüler fühlen sich nicht gut aufs Erwachsenenleben vorbereitet. Wolf in Tirol ohne Abschussverordnung getötet. Das Wetter, es wird wechselhafter. Ich bin Florian Scheringer, guten Nachmittag.
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4: Fast zwei Drittel der Schüler in Südtirol haben das Gefühl, dass die Schule sie nicht gut auf das Erwachsenenleben vorbereitet. Das steht in der neuen PISA-Studie der OECD. Da wurden nicht nur Leistungen in verschiedenen Fächern getestet, wo Südtirol übrigens relativ gut abschneidet, sondern die Schüler wurden auch zu anderen Themen befragt. Und da sagen eben viele, dass sie in der Schule nicht viel fürs Leben lernen würden. Mehr als ein Viertel gibt sogar an, dass die Schule für sie eine Zeitverschwendung sei. Für viele Schüler in Südtirol gibt es außerdem noch viel Ausbaubedarf bei der Digitalisierung. Fast zwei Jahre wurde verhandelt, jetzt hat man sich geeinigt. Der neue Landeszusatzvertrag für die Hausärzte wurde heute unterzeichnet. Ein wichtiger Punkt ist, dass Hausärzte mehr Geld für den Dienst in den Gemeinschaftshäusern bekommen. Außerdem gibt es mehr Förderungen für Ärzte in ländlichen Gebieten. Dafür stellt das Land 8 Millionen Euro bereit. Wenn die Kontrollorgane und die Landesregierung den Vertrag auch noch genehmigen, dann kann er bis Jahresende in Kraft treten. Im Pitztal in Nordtirol ist ein Wolf ohne Abschussverordnung erlegt worden. Nur wenige Stunden davor waren auf einer Weide in dem Gebiet 6 Ziegen gerissen worden. Offenbar hat jemand den Wolf in Eigenregie abgeschossen. Wölfe dürfen nur abgeschossen werden, wenn es eine Verordnung vom Land dazu gibt oder wenn unmittelbare Gefahr für Nutztiere besteht. Ob diese Voraussetzung zum Zeitpunkt des Abschusses gegeben war, muss jetzt geklärt werden. Tierschützer kritisieren den Abschuss jedenfalls scharf und fordern eine lückenlose Aufklärung. Nach der Landtagswahl in Sachsen-Anhalt hängt vieles vom Bündnis Sarah Wagenknecht ab. Der neue Fraktionschef der Partei lehnt eine Zusammenarbeit mit der AfD nämlich nicht ausdrücklich ab. Für das BSW gäbe es keine Brandmauer, sagt er. David Riemer, wie geht es jetzt weiter?
6: Teile des BSW lehnen Koalitionsverhandlungen mit der AfD ab. Stattdessen werde man mit allen Parteien über die Position sprechen, die man für Sachsen-Anhalt wolle, heißt es. Eines der ersten Themen seien die Energiepreise. Das BSW ist erstmals in den Landtag eingezogen. Dadurch hat die AfD keine absolute Mehrheit erreicht. Die AfD könnte nur dann an die Macht gelangen, wenn sie Unterstützer findet. Sollte es drei Abgeordnete aus anderen Fraktionen geben, die für AfD-Spitzenkandidat Siegmund stimmen, könnte er schon im ersten Wahlgang zum Ministerpräsidenten gewählt werden.
4: Russland und das weitgehend abgeschottete Nordkorea sind jetzt enger miteinander verbunden. Die erste Straßenbrücke zwischen den beiden Ländern wurde nämlich eröffnet. Seit dem russischen Einmarsch in die Ukraine arbeiten Russland und Nordkorea enger zusammen. Nordkorea unterstützt Russland im Krieg mit Truppen und Waffen. Laut ukrainischen Angaben sollen bis zu 50.000 nordkoreanische Soldaten in Russland stationiert werden. Und es nähern sich ein paar Regenschauer, gleich mehr zum Wetter.
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3: Oft noch volle Kanne Sonnenschein, aber eben nicht nur. Romy Gatterer.
12: In einigen Teilen ziehen jetzt aber schon auch mehr dichtere Wolken dazu. Richtung Abend regnet es und gewittert es dann verbreitet. Morgen am Mittwoch wird es im ganzen Land nass. Ab dem Vormittag gibt es Regenduschen. Dazu mischt der Nordföhn mit bei 19 bis 25 Grad. Gerade hat es noch in Schlanders 29 Grad, im Burgstall 32, in Pfalz 24 und in Olang 26 Grad.
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12: Es geht noch zum Unfall auf der Grödner Staatsstraße. Bei St. Christina sind drei Autos zusammengeprallt. Die Freiwillige Feuerwehr St. Christina ist da und leitet sie einspurig weiter. Es staut in beiden Fahrtrichtungen, besonders taleinwärts geht's ziemlich langsam voran. Auf der Brennerautobahn, kurze Staukolonne in Fahrtrichtung Norden, kurz nach dem Brenner wegen Überlastung. Stop and go noch auf der Finchgauer Staatsstraße in beiden Fahrtrichtungen zwischen Rabland und Döll. Es gibt dort einige Baustellen. 10 Minuten verlieren Sie aktuell auf der Brenner Staatsstraße zwischen Blumau und Atzwang. Dort werden Felssicherungsarbeiten erledigt. Überlastet ist gerade auch noch die Bustertaler Staatsstraße in Fahrtrichtung Bruneck zwischen St. Sigmund und Kirns. Langsam füllen sich auch schon mehr die üblichen Straßen im Feierabendverkehr. Gerade mehr los in Meran auf der Romstraße und in Bozen auf der Innsbrucker Straße. Grünes Licht sonst noch für die Brenner Autobahn. Gute Fahrt.
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3: Wir sind einfach top im Schuss und das im wahrsten Sinne des Wortes. Top Südtiroler Platzierungen bei der Bogenschützen-Italien-Meisterschaft. Am besten gezielt haben zwei Schützen vom ASV Freienfeld, unsere Südtiroler des Tages nach Kamrat, Ananerklub und Harry Styles. Einen schönen Feierabend, den

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1: Gerade Körperhaltung, Ruhe bewahren, zielen und dann Schuss. Ja, das Bogenschießen taugt dem Samuel, seit er denken kann. Deshalb ist er auch so gut darin wahrscheinlich. Samuel Rück vom ASV Freienfeld. Hoi.
2: Hallo, ich wünsche dir einen schönen Nachmittag.
1: Ja, danke schön. Du hast Silber gewonnen. Dein Kollege Hartmann Eller Bronze in der Disziplin Tagesschießen auf 50 Meter Distanz bei der Italienmeisterschaft. Einfach gesagt, auf weiter Distanz auf Zielscheibe schießen. Für alle einfach erklärt. Ihr seid beide auch Trainer, vor allem die Kinder sind begeistert von Pfeil und Bogen, so wie du damals, und das ist ja schön, oder?
2: Ich habe es bei mir selber gesehen, ich habe mich schon als Kind schon in Ötzi-Museum und in Ötzi-Dorf schon allem in den Bögen verliebt und habe halt allem geliebäugelt und habe eigentlich Sam schon mich voll interessiert für das, habe aber Sam, weil das Internet noch nicht so präsent war, noch keine Kontakte gehabt, keine Möglichkeiten, wo ich das anfangen kann, und nach habe halt noch als Jugendlicher, so mit 16, 17, habe ich noch auf eigene Faust einmal angefangen.
1: Ja, und für Kinder ist der Sport auch gut. Ich meine, lernen fürs Leben auch durch den Sport, gell?
2: Was jetzt eben ist, dass es zum einen viel Disziplin braucht, ja, weil der Bogen ist zwar gesetzlich ein Sportgerät, aber ist natürlich eine gefährliche Sache. Von dem her lernen die Kinder Disziplin im Umgang mit den ganzen Gefahren. Und gleichzeitig ist es auch so, dass wenn die Kinder dann selber besser schießen wollen oder selber probieren bei einem Spiel gegen die anderen Kinder vielleicht so ein Schießspiel zu gewinnen, dann merken sie eigentlich von sich aus, dass es viel besser geht, wenn sie da ruhig werden, konzentriert bleiben. Und dann hilft es eigentlich schon auch in Kindern, so die Ruhe in sich zu finden und die dann auch ins Schießen reinzubringen.
1: Ja, super Leistung von euch, eure Ergebnisse bei der Meisterschaft und was ihr den Kids weitergebt. Also wirklich, ihr seid dafür heute unsere Südtiroler des Tages.
2: Ja, salut, schön, das freut mich volle Kanne. Vielen Dank.
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Südtirol 1 zum Dienstagfeierabend mit Magdalena Dummel. Hallo. Ja, während Millie Bobby Brown, Schauspielstar aus Stranger Things, sich unsere Lüstner Sonne aufs Nasenspitzel scheinen lässt, wie sie auf Instagram teilt, ist ihr Schwiegerpapi, John Bon Jovi, wieder voll in Action in London.

0: Ich glaube, ganz, ganz viele gluschten darauf. Und einer, der bei den Shows oder bei einer der Shows mit dabei war, ist Südtirol 1-Hörer Armin aus Brixen.
1: Leider am Anfang hat es eine Panne gegeben mit der Box bei den ersten zwei Liedern. Aber dann haben sie das gleich repariert. Super geklungen und das Stadion war komplett ausverkauft. Und war wirklich super Stimmung.
0: Ja, das glaube ich.
1: Und die Band, muss man auch sagen, die waren voll gasiert. War wirklich eine coole Sache.
0: Ja, und ein bisschen von dieser Bon Jovi-Bauer gleich hier auf Südtirol 1.

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0: Sisters groovt uns so langsam ein für diesen Dienstagabend. Wird wohl einer der letzten laueren Sommerabende sein in dieser Saison heute, wenn sich die Gewitter zurückhalten. Und wir machen uns einfach einen schönen Abend. Dazu unsere Südtirol 1 Veranstaltungstipps.
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2: Es sind allem noch zu viele Leute, einfach so im Klimawandel gibt es nicht.
3: Sommerkino in Feldhurns. Der Südtiroler Film über junge, innovative Bauern bei uns.
4: Wenn man sich für Kinder entscheidet, dann muss man auch bereit sein, der andere Meinung, was die Kinder noch ins Leben hineinbringt, zu akzeptieren.
3: Diese Balance zwischen Tradition, wirtschaftlichem Druck und dem Wunsch, neue, andere Wege zu gehen. Dirn, Generation Farmfluencer. 20 Uhr, Feldhurns, Petratz 1. Bei Gewittern läuft die Filmrolle einfach drinnen.
1: Heint bei uns im ganzen Land.
3: Musik zum Sommerabend. Südtirol feiert nochmal den Hochsommer unterm Sternenhimmel. Passaiatal St. Leonhard, das Blasmusikkonzert startet um 20.30 Uhr im Dorfzentrum. Drumherum an Haufen Standeln mit Gurtigkeiten. In Kaltern am Marktplatz spielt die Bürgerkapelle ab 20.30 Uhr. In Thiessens startet das Sommerkonzert der Musikkapelle um 20 Uhr am Rathausplatz. Und noch der literarische Abstecher ins Burggrafenamt.
5: Bei uns in Meran.
3: Oh, Meran. Kein klassischer Reiseführer, den Sie da erleben. Aber die Einladung heute Abend, schaut genau hin. Das ist mein, das ist unser Meran. Autorin Anita Rossi zeigt uns, wie sie Meran sieht, erlebt hat und erlebt. 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
5: 5:30 haben wir es durch den Feierabendverkehr mit Romy Gatterer. Überlastet ist die Mebo in Fahrtrichtung Meran bei der Ausfahrt Meran-Untermais. Eingebremst werden sie jetzt noch auf der Finchgauer Staatsstraße in Fahrtrichtung Meran zwischen Atons und Rabland wegen Straßenarbeiten. Auf der Bustertaler Staatsstraße in Fahrtrichtung Bruneck dauert es wie gewohnt länger zwischen St. Sigmund und Kierns und noch weiter Richtung Innichen zwischen der Bruneker Südumfahrung und Becher. Gut gefüllt sind unsere Städte Brixen, Meran und Bruneck im Feierabendverkehr. Vor allem dauert es jetzt in Bozen länger auf der Innsbrucker und Galileistraße und ebenso auch noch bei der Mebelbrücke Eppan. Der Unfall auf der Grödner Staatsstraße bei St. Christina ist jetzt geräumt. Es geht wieder zweispurig weiter und der Rückstau löst sich auch nur langsam jetzt auf. Auf der Brenner Autobahn, da passt's.
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5: Sonne und Wolken teilen sich jetzt gut den Himmel. Später stehen Regen und Gewitter auf dem Programm, die gehen auch bis in die Nacht hinein. Für den Mittwochmorgen ist viel Regen im ganzen Land bestellt. Es kann auch schon ab dem Vormittag etwas stärker gewittern. Auch der Nordföhn ist dabei. Dazu gibt es 19 bis 25 Grad. Bei Ihnen hat es jetzt gerade in Terenten 26 Grad, in Kurtatsch 30, in Prat am Stilfser Joch 26.

0: 26 und in Wiesn 27 Grad.
1: Wir haben auch gerade gefühlt 100 Grad hier im Südtirol 1 Studio, alle Fenster offen. Es kommt richtig warm herein, um einfach heute nochmal so richtig zu schwitzen. Ob wir noch ganz normal sind, ich weiß es nicht. Oder ob uns die Hitze auch schon so langsam zu Kopf steigt. Schönen Feierabend.
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1: Schönen Feierabend mit Magdalena Dummel. 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
5: Betreuungsangebot in Kindergärten soll ausgebaut werden. Neuerlicher Streit wegen Flüchtlingswohnungen in Südtirol. Das Wetter zunehmend unbeständig. Ich bin Florian Scheringer, guten Abend.
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5: 60 von 240 deutschen Kindergärten in Südtirol bieten dieses Jahr verlängerte Betreuungszeiten. Das heißt, dass die Kinder bis 16 bzw. 17 Uhr im Kindergarten betreut werden. Nächstes Jahr soll dieses Angebot verdoppelt werden, von 60 auf 120 Kindergärten. An den Betreuungszeiten soll sich aber nichts ändern, sagt Bildungslandesrat Philipp Achammer.
7: Unsere Kernzeit wird weiterhin die sein, dass wir ab 7:30 Uhr bis zu 17 Uhr Verlängerungen dann anbieten. Ich glaube, wenn diese Verlässlichkeit gegeben ist, dann ist das eine große Entlastung, auch für diejenigen, die einfach Arbeitszeiten planen müssen.
5: Diesen Freitag wird in der Landesregierung der Grundstein dafür gelegt und über flexiblere Arbeitszeitmodelle für das Kindergartenpersonal gesprochen. Das Thema der vermeintlichen Gratiswohnungen für Flüchtlingsfamilien sorgt schon wieder für Polemiken in der Politik, dieses Mal bei der Landtagssitzung. Sowohl Jürgen Wirth-Anderlan als auch Sven Knoll haben Anfragen dazu an Landesrätin Rosemarie Palmer gestellt. Sie hat gesagt, die Wohnungen seien nicht gratis und damit sei die Frage beantwortet. Knoll hat das sofort kritisiert und behauptet, Palmer habe sich die Frage nicht einmal durchgelesen und trete das parlamentarische Auskunftsrecht mit Füßen. Knolls Aufforderung nach einer extra Fraktionssprechersitzung zu dem Thema ist Landtagspräsident Angelo Gennacaro nicht nachgekommen. Die Sitzung wurde nach hitzigen Wortmeldungen verschiedener Abgeordneter fortgesetzt. In der Gemeinde Fiave in Trentino gibt es gerade Aufregung wegen dreier Grundschulkinder, die nicht mit dem Schulbus fahren dürfen. Sie wohnen nämlich 960 Meter von der Schule entfernt und der Bus nimmt nur Kinder mit, die mindestens einen Kilometer weit weg wohnen. Das Problem, der Schulweg der drei Kinder führt an einer vielbefahrenen Staatsstraße entlang, an der es keinen Gehsteig gibt. Das Land Trentino sagt zwar, bis Mitte Oktober würde man die Anträge auf Beförderung bearbeiten, den Eltern ist das aber nicht schnell genug. Sie fordern eine sofortige Lösung, damit ihre Kinder nicht den gefährlichen Schulweg zu Fuß antreten müssen. Übermorgen beginnt im Trentino die Schule. Im Pitztal in Nordtirol ist ein Wolf ohne Abschussverordnung erlegt worden. Nur wenige Stunden davor waren auf einer Weide in dem Gebiet 6 Ziegen gerissen worden. Offenbar hat jemand den Wolf in Eigenregie abgeschossen. Wölfe dürfen nur abgeschossen werden, wenn es eine Verordnung vom Land dazu gibt oder wenn unmittelbare Gefahr für Nutztiere besteht. Tierschützer kritisieren den Abschuss jedenfalls scharf und fordern eine lückenlose Aufklärung. Und vereinzelt regnet es, gleich mehr zum Wetter.
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5: Wo es geht, die Feierabendsonne genießen, den Morgen macht sie sich ganz schön rar. Romy Gatterer.
6: Es wird ein grauer Mittwochmorgen. Es gewittert und regnet kräftig schon ab dem Vormittag im ganzen Land verteilt. Es wird dazu auch noch föhnig. Die Top-Temperaturen schwanken dann morgen zwischen 19 und 25 Grad. Jetzt macht die Sonne noch nicht schlapp, sie schafft es noch stellenweise gut durch. Heute stehen aber auch Gewitter und Regen an. Gerade regnet es schon etwas im Passaiertal.
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6: Circa 1 Kilometer Staus auf der Mebo in Fahrtrichtung Meran bei der Ausfahrt Meran-Untermais. Dort geht es nur einspurig weiter wegen Arbeiten. Auf der Finchgauer Staatsstraße wird in mehreren Orten gearbeitet. Gerade staut es in Fahrtrichtung Reschen zwischen Forst und Düll. Lange Staukolonne noch auf der Brenner Staatsstraße in Fahrtrichtung Bozen bei Klausen. Es wird dort asphaltiert, es geht auch nur einspurig vorbei. Staut zurzeit noch bis hinter die Villnisser Haltestelle zurück. Überlastet ist noch die Bustertaler Staatsstraße in Fahrtrichtung Bruneck zwischen St. Sigmund und Kierns und noch weiter in Richtung Innichen zwischen Bruneck-Ost und Bercha. Auch von Innichen kommend stockt streckenweise zwischen Nasen und Bercha. Überlastungsstau noch auf der Gröner Staatsstraße bei St. Ulrichtal auswärts. Unsere Städte sind wieder bummvoll. Gerade mehr los noch in Bozen auf der Drusesallee, Galilei und Innsbrucker Straße und in Brixen stadteinwärts bei der Industriezone. Auch bei der Mebelbrücke Eppan dauert es aktuell noch länger. Es läuft dafür auf der Brenner Autobahn. Kommen Sie gut heim.
7: Jawohl, Herbst!
5: Wir haben heute wahrscheinlich doch viele gedacht nach einem durchschwitzten Nachmittag bei der Arbeit.
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5: Wir freuen uns schon auch so langsam auf den Herbst nach diesem wirklich heißen Sommer. Wie der uns am besten gefällt, das hören wir gleich nach Ellie Goulding, Dean Lewis und Katy Perry.

0: einen schönen Feierabend mit Südtirol 1 und The Weeknd gleich in Südtirols beste Musikmix. Heiß und noch heißer. Ja, so wird uns dieser Sommer 2026 wohl in Erinnerung bleiben. Jetzt mit Blick auf den Wetterumschwung morgen und dann dem Herbst, der so langsam kommt. Wenn das Wetter ein Wunschkonzert wäre, wie würde der denn ausschauen, der ideale Herbst, Alexia Dalsas?
1: Gerade recht. So beschreiben die meisten das aktuelle Wunschwetter.
2: Man, eigentlich geht es so super. Nicht zu heiß und nicht zu kalt ist im Ideal.
3: Bei uns ist es eher zentrifrierend, auf Nacht ist es eher frischer und das passt für mich. Ist perfekt.
1: Also nicht zu heiß und nicht zu kalt. Und da haben doch einige von uns eine Art Idealtemperatur im Kopf.
4: Na, wenn man es jetzt bestellen kann, dann hat man 20, 25 Grad das ganze Jahr.
5: So 5, 27. Grad, also war mir heute recht, gell? Goldener Herbst.
1: Das Allerschönste wäre natürlich folgendes: kühle Nächte und untertags feines T-Shirt-Wetter. Oder wir nehmen es einfach, wie es kommt.
6: Es hat jede Jahreszeit hat seinen Vor- und Nachteil. Im Sommer, wenn es fein warm ist, aber noch was mehr einzuschätzen, wenn es noch wieder kühler wird und der Herbst. Also ich finde es super, so wie es ist.
0: Ja, und der Sommer ist auch einfach eine der schönsten Jahreszeiten. Ich meine, dieses besondere Licht dann. Diese schönen Farben, dieses Bunte. Ja, wir freuen uns schon auch drauf.

0: Rockset auf Südtirol 1. Einen schönen Dienstagabend mit Magdalena Dummel und Taylor Swift gleich. Auch nach dem Blick zurück.
1: Das war's.
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5: Unser Verkehrsupdate um 6:30, Romy Gatterer.
6: Circa 12 Minuten länger dauert es aktuell noch auf der Brenner Staatsstraße in Fahrtrichtung Bozen bei Klausen wegen Asphaltierungsarbeiten. Noch mit kurzen Wartezeiten ist auch in unseren Städten Brixen und Bruneck zu rechnen. In Bozen ist noch die Galileistraße gut gefüllt und im Meran noch die Romstraße. Und Vorsicht, ein Unfall in Bozen auf der Waltraud-Gebert-Deeg-Straße. Dort ist ein Motorrad und ein Auto zusammengeprallt. Die Freiwillige Feuerwehr ist da und leitet sie weiter. Grünes Licht gibt's für die Brenner Autobahn.
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6: Das Duo Sonne und Wolken ist noch stark vertreten. Sie werden aber dann später noch von Regenschauern und Gewittern abgelöst. Morgen geht es dann düster weiter. Wir starten schon verbreitet mit einigen Regenwaschern in den Tag. Diese können auch etwas stärker ausfallen. Dabei sind Nordföhn und 19 bis 25 Grad maximal. Jetzt ist es noch ziemlich heiß. Wir messen in Latsch 29 Grad, in Auer noch 31, in Ratschings 21 und in Luttach 23 Grad.

0: was ein bisschen Coldplay ausmacht. Hilft uns super beim Gang runterschalten jetzt zum Feierabend. Ich bin Magdalena Dummel, hallo.
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0: Unser Nervensystem, für uns ja so gut wie unsichtbar, das funktioniert einfach so im Hintergrund. Und was da so funktioniert, das schauen wir uns jetzt im September an mit unserem Radiodoc Christian Duile. Dazu gehört auch der Sympathikus. Der klingt sympathisch, aber der springt tatsächlich bei Gefahr beispielsweise an oder Stress sofort automatisch und macht uns bereit zum Reagieren. Nur zum Dauerzustand und damit zum Dauerstress darf diese Alarmbereitschaft nicht werden. Das würde uns mit der Zeit total schaden. Über die Möglichkeiten, unseren Sympathikus allgemein etwas vom Gas herunterzubekommen, rät uns der Radiodoc.
2: Also das wichtigste Beispiel, das auch durch Studien ganz, ganz gut belegt ist, ist eine ruhige, langsame und entspannte Atmung. Und das können wir lernen. Die Atemtechnik kann man sehr gut lernen. Wir wissen heute auch, dass die regelmäßige Bewegung und der ausreichende Schlaf ganz wesentliche Bausteine sind, um unserem Sympathikus den notwendigen Ausgleich zu schenken.
0: Ja, einiges über dieses Gaspedal unseres Körpers finden Sie auch online bei uns auf südtirol1.de oder auch Facebook und Instagram und auf unserer wöchentlichen Gesundheitsseite in der Sonntagszeitung Z.
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0: Leonie auf Südolainz, es ist 10 vor 7.
1: Tödlicher Kletterunfall im Hochpustertal. Längere Öffnungszeiten im Kindergarten, auch das Personal hat Forderungen. Das Wetter, morgen wird es trüb und regnerisch. Ich bin Florian Scheringer, guten Abend.
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1: Auf dem Zandonella-Klettersteig an der Rotwand bei Sexten ist ein Mann tödlich verunglückt. Der 43-jährige Tourist aus Deutschland ist 80 Meter abgestürzt und in einer Rinne liegen geblieben. Die Bergretter konnten nur noch seinen Tod feststellen. Sie haben seinen Leichnam geborgen. Der Mann war allein unterwegs und hat die richtige Ausrüstung für den Klettersteig getragen. Das Land will die verlängerten Betreuungszeiten in den Kindergärten ausbauen. Die Eltern sollen so früh wie möglich darüber informiert werden, an welchen Tagen die verlängerte Betreuung dann angeboten wird. Kindergartengewerkschafterin Cornelia Brucker hofft, dass das auch für das Personal gilt, denn auch dort gäbe es Eltern, die planen müssen.
3: Kindergartenpersonal braucht eine gewisse Sicherheit. Es kann nicht sein, dass ich einen Tag so arbeite, den anderen Tag anders. Aber das ist sicher machbar. Es geht dann um die Umsetzung. Und dort werden wir dann natürlich alle genau hinsehen, dass niemand zu kurz kommt und dass den Bedürfnissen der Familien und der Kinder gerecht wird.
1: Diesen Freitag wird die Landesregierung über flexiblere Arbeitszeitmodelle für das Kindergartenpersonal sprechen. Das soll ein erster Schritt sein für den Ausbau der Kinderbetreuung. Ein 20 Monate altes Mädchen aus Südtirol kann jetzt dank eines komplizierten Eingriffs im Krankenhaus Treviso wieder frei atmen. Eine Haselnuss war 2 Wochen lang in den Bronchien des Mädchens gesteckt. Die Operation zur Entfernung war schwierig, weil die Nuss in 6 Teile zerbrochen war und die Bronchien entzündet waren. Der Eingriff war aber erfolgreich und dem 20 Monate alten Mädchen geht es wieder bestens. Sehr kleinen Kindern sollte man auf keinen Fall ganze Nüsse geben, sagen Ärzte, sondern nur, wenn sie gemahlen oder in einer weichen Creme verarbeitet sind. In der Gemeinde Fiavé im Trentino dürfen 3 Grundschulkinder nicht mit dem Schulbus fahren. Sie wohnen nämlich 960 Meter von der Schule entfernt und der Bus nimmt nur Kinder mit, die mindestens 1 Kilometer weit weg wohnen. Der Schulweg führt aber an einer vielbefahrenen Staatsstraße entlang, an der es keinen Gehsteig gibt. Die Eltern sind aufgebracht. Sie fordern eine sofortige Lösung, damit ihre Kinder nicht den gefährlichen Schulweg zu Fuß antreten müssen. Übermorgen beginnt im Trentino die Schule. In Großbritannien herrscht heute komplettes Chaos im Flugverkehr. Es gibt eine schwere technische Störung bei den Fluglotsen und deshalb wurde der Betrieb an vielen Flughäfen am frühen Nachmittag eingestellt. Darunter auch der größte Flughafen Europas, London Heathrow. Hunderte Flüge wurden gestrichen oder auf ungewisse Zeit verschoben. Erst jetzt laufen die Starts und Landungen langsam wieder an. Und noch zum Fußball. Heute geht die Königsklasse wieder los. Die ersten Gruppenspiele in der Champions League stehen auf dem Programm. Den Auftakt machen jetzt die Spiele Brügge gegen Aston Villa und AEK Athen gegen den LASK. Später am Abend gibt's dann schon den ersten Kracher mit dem Duell Real Madrid gegen Inter Mailand. Und morgen regnet es im ganzen Land. Gleich mehr zum Wetter.
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0: Teilweise ein nasser Abend. Romy Gatterer.
11: Im Passaiertal, Hochpustertal und auch im Wipptal regnet es aktuell schon. Die Regenschauer breiten sich dann noch weiter aus. Für morgen, den Mittwoch, gibt es eine volle Ladung an Regen und Gewittern schon ab dem Vormittag. Der Nordföhn ist mit dabei und es gibt 19 bis 25 Grad maximal. Jetzt hat es in Sant'Entau fast 23 Grad, in Mals 24, in Völs am Schlern 26 und in Stange 24 Grad.
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11: Noch kurz eingebremst werden sie in unseren Städten Bozen, Brixen, Meran und Bruneck. Sonst passt auf den Hauptverbindungen alles okay auch auf der Brennerautobahn. Für alle, die heute noch spät unterwegs sind, es gibt einige Nachtsperren. Auf der Brennerautobahn in Richtung Süden ist die Ausfahrt Bozen Nord von 22 Uhr bis 6 Uhr in der Früh wegen Arbeiten gesperrt. Und noch eine weitere Sperre auf der Brenner Staatsstraße bei Kardaun im Bereich Kreisverkehr Richtung Eckendal ist von 22 Uhr bis 5 Uhr wegen Asphaltierungsarbeiten gesperrt. Es wird über Gummer und über Melschnofen umgeleitet. All unterwegs, sichere Fahrt.
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0: Noch die letzten Kunden abkassieren, dann Kassensturz und ab nach Hause. Oder sie sind noch fleißig zwischen Überstunden oder Nachtschicht. Ja, wir haben für die ganze Südtirol 1 Family was zum Runterkommen, zum Arbeiten. Südtirols besten Musikmix natürlich. Und damit

0: Nadine. Grooved uns perfekt ein für den Feierabend.
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0: Südtirol 1 zum großen Hochsommerfinale. Ja, wirklich Finale. Ab morgen dann der große Wetterumschwung. Romy Gatterer.
1: 26 bis 32 Grad heiß ist es heute noch. Morgen am Mittwoch zieht eine Kaltfront rein. Es kühlt auf 19 bis 25 Grad ab. Dazu wird es auch föhnig und starke Gewitter sind wieder zu erwarten.
0: Es kühlt auf normale September-Temperaturen ab. Es waren ja schon gestern auch teilweise kräftige Gewitter mit dabei. Aber wirklich nichts im Vergleich, was gerade in Japan passiert.
1: In den letzten zwei Tagen hat es Extremwetter gegeben. Zum Beispiel in der Stadt Iwaki, nordöstlich von Fukushima, war heftiger Starkregen. Es kam zu Erdrutschen, Überschwemmungen und die Stadt ist komplett evakuiert worden.
0: Ja, dann hoffen wir mal, dass es bei uns zwischen heute und morgen nicht ganz so arg daherkommt.
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0: Jone und gleich Alex Warren, ihr musikalischer Abend mit Südtirol 1. Silber und Bronze für Samuel Rück und Hartmann Eller vom ASV Freienfeld, Sektion Bogenschießen. Bei der Italienmeisterschaft liefern die beiden Bogenschützen ordentlich ab im Targa-Schießen auf 50 Meter Distanz und sind damit wirklich ein echtes Vorbild.
1: Was da zu sagen ist, ist, dass natürlich ein riesengroßes Interesse bei den Kinderkursen ist. Das heißt, Sam sind eigentlich jetzt die ersten Kurse schon ausgebucht, wo noch ein paar einzelne Plätze sein, ist jetzt ein Anfängerkurs für Erwachsene interessiert im Bogensport.
0: Ja, vielleicht sind Sie schon bald beim Bogenschießen voll mit dabei. Das komplette Interview mit unseren Südtirolern des Tages online bei uns zum Nachhören.
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3: Einen schönen Abend.
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3: Ausende vorbei, das war's jetzt mit den 30 Grad Romigatterer.
5: Ab morgen pendeln sich typische September-Temperaturen ein. Wir starten mit Frühwerten von 8 bis 19 Grad. Die Temperaturen klettern dann auf 19 bis 25 Grad. Morgen stehen dann starke Regenschauer und Gewitter schon ab dem Vormittag auf der Liste und es wird dazu auch noch föhnig.
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0: Der Mond verabschiedet sich aus dem Löwen und zieht weiter in die bodenständige, strukturierte Jungfrau. Daniel Reiner mit den Mondtipps.
2: Fokus, Ordnung und Logik, der perfekte Zeitpunkt, um das Chaos auf dem Schreibtisch zu bändigen, die fällige To-Do-Liste endlich einmal abzuarbeiten oder wichtige Verträge zu prüfen. Da das Sternzeichen Jungfrau im Mondkalender außerdem ganz sensibel das Verdauungssystem regiert, kann dem Magen gern etwas Gutes getan werden. Verzicht auf fettiges Fastfood und lieber leichte Kost gönnen. Das bringt mehr Energie für den Rest der Woche.
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0: Alanis Morissette auf Südtirol 1, meine Rausschmeißerin für heute. Das war Südtirol 1 Live mit Magdalena Dummel. Einen schönen Abend wünsche ich Ihnen noch. Und für alle, die noch fleißig sind über die nächsten Stunden, natürlich eine gute Arbeit. Ich lasse Ihnen noch ganz, ganz viel von Südtirols beste Musikmix da. Sage Tschüss, bis morgen. Machen Sie es gut.
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1: Lai und David Puentes, Golden Summer.
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3: 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Wild.

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1: Alex Warren, Emerald Eyes.
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